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1: Momentan gibt es keine Meldungen im Grossraum Zürich, im Zürich-Oberland und rund um den Zürichsee. Habt ihr etwas gesehen, dann meldet es uns auf der Gratis-Verkehrshotline 0800 und 3x60. Allen unterwegs eine gute Fahrt.
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1: Heute ist es schön und heiß. Aktuell messen wir in der Stadt Zürich 22 Grad, im zürcherischen Gossau 18 Grad und in Sneffels sind es 20 Grad. Morgen ist es sonnig, am Nachmittag gibt es in den Bergen lokal Regen oder Gewitter und später kann es auch stellenweise im Flachland regnen. Am Sonntag ist es zum Teil sonnig und es gibt da und dort Regen oder Gewitter.
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2: Das ist euer Start im letzten Arbeitstag dieser Woche und wir bringen euch mit viel guter Musik ins Wochenende. Auf den ersten 80er von dieser Stunde freue ich mich extrem. Der Bob Marley ist parat. Und nach Reggae-Musik gibt es in dieser Stunde auch Rockigs von Wheatus oder Popigs von der Madonna. Wunderschönen guten Morgen.
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Jetzt gibt es eine Musik, die mich in meinen 20ern total abgeholt hat und ein bisschen aus der Seele gesprochen. Es geht um einen jungen Mann, der doch eigentlich nur mit seiner Angehimmelten will an ein Konzert gehen, aber sich irgendwie nicht getraut, sie zu fragen, weil er ja nur ein junger Teenager ist und sich irgendwie die Verabredung fast nicht zutraut. 2000er Rock mit Happy End gibt es jetzt für euch hier bei Radio Zürichsee. Teenage Dirtbag, wunderschönen guten Morgen, schön starten mit uns in Feel Good.

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1: Momentan gibt es keine Meldungen im Grossraum Zürich, im Zürich Oberland und rund um den Zürichsee. Habt ihr etwas gesehen, dann meldet es uns auf der Gratis-Verkehrshotline 0800 und 3x60. Allen unterwegs eine gute Fahrt. Es ist 5:30.
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1: Mit dem Dani Kleiebühl. Guten Morgen. Die Schäden in der Landwirtschaft vom Jahrhundertsommer 2003 werden dieses Jahr noch übertroffen. Davon ist der Bauernpräsident Markus Ritter im Interview mit der CH Media Zeitung überzeugt. Wegen geringerer Erträge dürften Zucker, Herdöpfel und Mais teurer werden. In der Strasse von Hormus sind in der Nacht zwei Schiffe vom staatlichen emiratischen Ölkonzern angegriffen worden. Die Vereinigten Arabischen Emirate machen den Iran für die Angriffe verantwortlich. Das sagen die Piratenakte der iranischen Revolutionsgarde. Bei der Leichtathletik-Europameisterschaft in Birmingham gibt es die dritte Medaille für die Schweiz und die zweite goldige. Die Stabhochspringerin Angelika Moser verteidigt ihren Europameistertitel. Sie hat als einzige 4,80 Meter übersprungen.
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1: Heute ist es schön und heiß. Aktuell messen wir in der Stadt Zürich 21 Grad, in Freienbach 20 Grad und in Wallisellen sind es 17 Grad. Morgen ist es sonnig, am Nachmittag gibt es in den Bergen lokal Regen oder Gewitter und später kann es auch stellenweise im Flachland regnen. Am Sonntag ist es zum Teil schön und es gibt da und dort Regen oder Gewitter. 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

Langsam geht die Kilbisaison los bei uns im Radio Zürichseeland. Guten Morgen miteinander. Morgen startet die grösste Landkilbi der Region in Wetzikon. Und unsere Frage vom Tag darum auch, warum geht ihr an die Kilbi? Ist es zum Leute treffen und etwas essen oder geht ihr wegen den Attraktionen und den Bahnen? Eure Meinung direkt ins Studio via WhatsApp-Sprachnachricht auf 079 255 71 71. Guten Morgen miteinander.

0: zwischen Luzern und zwischen Altendorf und Beckeri, Entschuldigung, in beide Richtungen die A2 gesperrt. Wegen einem Unfall. Dort wird eine Umleitung über die A4-Achsenstrasse vorgeschlagen. Allen unterwegs kommen gut und sicher an euer Ziel. 5 Minuten noch, dann ist es 6.
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2: Mit dem Dani Krähenbühl. Guten Morgen. Der Bauernpräsident Markus Ritter rechnet mit sehr grossen Schäden in der Landwirtschaft wegen dem Hitzesommer und der Dürreperiode. Im Jahrhundertsommer 2003 hat der Bauernverband Schäden von bis zu 500 Millionen Franken gemeldet. Dieses Jahr sind aber alle Regionen betroffen und darum dürften die Schäden sicher noch höher liegen, sagte Markus Ritter im Interview mit der CH Media Zeitung. Bei den Herdöpfeln und den Zuckerrüben sehe es schlecht aus und auch beim Mais gäbe es geringere Erträge. Die Folgen dürften sich auch in höheren Lebensmittelpreisen bemerkbar machen. Die Detailhändler haben signalisiert, dass sie wegen der Trockenheit gewisse Zusatzkosten akzeptieren. Der Kanton Glarus dreht den Bauern wegen der Trockenheit den Wasserhahn zu. Die Wasserentnahme aus allen Oberflächengewässern ist verboten. Nur mit Spritzkannen und Kübel darf noch Wasser aus den Gewässern geholt werden. Ausnahmen macht der Kanton Glarus beim Lindkanal, beim Escherkanal, beim Wallensee und im Sömmerigsgebiet. Für diese Entnahme braucht es aber eine Bewilligung. Zwei Schiffe vom staatlichen Ölkonzern von den Vereinigten Arabischen Emiraten sind in der Straße von Hormus angegriffen worden. Es sei niemand verletzt worden, meldet die emiratische Nachrichtenagentur. Die Arabischen Emirate machen den Iran für den Angriff verantwortlich und reden von einem Verstoß gegen eine Resolution vom UNO-Sicherheitsrat zur Freiheit von der Schifffahrt. Die Angriffe seien Piratenakt von der iranischen Revolutionsgarde. Die Stabhochspringerin Angelika Moser verteidigt ihren Europameistertitel. Sie holt sich zu Birmingham Gold mit einem Sprung über 4,80 Meter. Fabienne Hönke hat über 200 Meter ihre Medaillenchance bei einem missglückten Start vergeben. Sie wird Vierte. Die vier Schweizer Fußballclubs, die gestern europäisch gespielt haben, sind weitergekommen. Thun langt gegen Vikingur Reykjavik ein 2-3 für den Europa League Playoff. St. Gallen feiert gegen Sheriff Tiraspol aus Moldau einen 5-1 Sieg und zieht in die Conference League Playoff ein. Ebenfalls weitergekommen sind Lugano und Sion.
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2: Heute ist es schön und heiß. Aktuell messen wir in der Stadt Zürich 21 Grad, auf dem Bachtel 22 Grad und in Schindeligi sind es 18 Grad. Morgen ist es sonnig, am Nachmittag gibt es in den Bergen lokal Regen oder Gewitter und später kann es auch stellenweise im Flachland regnen. Am Sonntag ist es zum Teil schön und es gibt da und dort Regen oder Gewitter.
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0: Wir haben die Musik, die euch gut richtig Wochenende bringt. Und da ist etwas dabei zum Tanzen von der Irene Cara, zum Geniessen von der Sandra. Aber auch einer, der so richtig, richtig Energie liefert von Survivor. So können wir den guten, richtigen Wochenende. Schön machen wir das mit Radio Zürichsee.
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0: Was habt ihr einmal in eurem 9-Säckli in der Schule? Wunderschönen guten Morgen. Jetzt ist es 7 Minuten nach der 6 hier bei Radio Zürichsee. Am Montagmorgen geht der Ernst vom Leben für 150'000 Schülerinnen und Schüler im Kanton Zürich wieder los. Und da stellt sich natürlich eine Frage. Was gibt es zum 9? Oder besser gesagt, also für 10 Pause? Der Danilo aus Bubiken weiss noch ganz genau, was er einmal bekommen hat. Und man muss sagen, er hat einmal ein bisschen auf seine Nonna gesetzt.
1: Meine Mami hat mir einmal seine Früchte mitgegeben und ich habe Früchte halt als Kind nicht so gern gehabt. Und dann, wenn einmal meine Grossmutter von Italien auf Besuch gekommen ist, sie hat mir einmal so einen Bäckli gemacht mit Lionfleisch und ein Stück Gurke und ein bisschen Butter.
0: Ah, lieber das Bäckli als die Früchte. Und was war es bei euch gewesen? Sagt es uns via WhatsApp auf 079 255 71 71. Wir wünschen jetzt schon allen Schülerinnen und Schülern und natürlich auch den Mamis und Papis einen guten Schulstart am Montag und unterstützt euch mit Musik, die ihr liebt. Und ganz sicher, alle können mitsingen. 90er Sound von den Gypsy Kings. Viel Spass!

0: Ihr kennt das ganz sicher alle. Wunderschönen guten Morgen. Das ist Radio Zürichsee, 15 Minuten nach der 6. Es gibt so Songs, mit denen muss man zuerst ein bisschen warm werden. Die muss man 2, 3, 4, 5 Mal hören, bevor es dann so richtig in den Kopf hineingeht. Geht nicht nur uns als Publikum einmal so, sondern kann auch mal ein bisschen bei einer Band so sein. Genau, bei unserer heutigen Story so.
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2: Stellt euch Folgendes vor. Amerika Mitte der 90er Jahre. Eine neue TV-Serie entsteht, braucht noch eine Titelmelodie. Die Produktionsfirma der Serie hat auch Musiker unter Vertrag. Jemand sagt, die Band soll doch das Lied schnell aufnehmen. Aber sie wollen nicht. Sie sagen eine Rockband. Das Gesüssel sagt nicht ihr Sound. Und doch, Vertrag ist Vertrag, der Song wird eingespielt. Ohne dass jemand das Gefühl hat, das gäbe etwas Grosses. TV-Serie Friends und das Lied sind definitiv gross geworden. Die Band, die sich erst später mit dem Lied angefreundet hat, ist The Rembrandts.

0: Für euch parat hier bei Radio Zürichsee ist ein Paradebeispiel für Italo-Pop, wo mit Disco-Einfluss gemischt worden ist. Ein Song, der gleichzeitig als Liebeslied, Partyhit und Stadionhymne funktioniert. Welcher das ist, der euch zum Mitsingen einlädt, ich höre es gerade nach den News.
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0: Stockend unterwegs sind wir aktuell im Grossraum Zürich auf dem Nordring Richtung St. Gallen zwischen dem Limmataler Kreuz und dem Gubrisch-Tunnel. Da stockt und dann haben wir Stau und das wegen einem Unfall an einer gesperrten Strasse, nämlich A2 Gotthard Richtung Luzern zwischen Altendorf und Beckeried. Ist wirklich in beide Richtungen gesperrt. Die Umleitung die geht über die A4 und die Achsenstrasse. Allen unterwegs ganz eine gute und sichere Fahrt an euer Ziel. 4 Minuten noch, dann ist es 6:30.
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6: Mit dem Dani Krähebühl. Guten Morgen. Die Schäden in der Landwirtschaft vom Jahrhundertsummer 2003 werden dieses Jahr noch übertroffen. Davon ist der Bauernpräsident Markus Ritter im Interview mit der CH Media Zeitung überzeugt. Wegen geringerer Erträge dürften Zucker, Heröpfel und Mais teurer werden. In der Strasse von Hormus sind in der Nacht 2 Schiffe vom staatlichen emiratischen Ölkonzern angegriffen worden. Die Vereinigten Arabischen Emirate machen den Iran für die Angriffe verantwortlich. Das sagen die Piratenakte der iranischen Revolutionsgarde. Bei der Leichtathletik-Europameisterschaft in Birmingham gibt es die 3. Medaille für die Schweiz und die 2. goldige. Die Stabhochspringerin Angelika Moser verteidigt ihren Europameistertitel. Sie hat als einzige 4,80 Meter übersprungen.
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6: Heute ist es schön und heiß. Aktuell messen wir in der Stadt Zürich und in Altendorf 20 Grad, in Henkert sind es 15 Grad. Morgen ist es sonnig, am Nachmittag gibt es in den Bergen Lokalregen oder Gewitter und später kann es auch stellenweise im Flachland regnen. Am Sonntag ist es zum Teil schön und es gibt da und dort Regen oder Gewitter. 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
0: Wieso auch die Autoindustrie wieder back to basic geht, gehört ihr gerade am 5 über 6:30. Zuerst geht es jetzt auch ein bisschen zurück in der Zeit, in die 80er Jahre, zu einem Song, der als Liebeslied, Party und Stadionhymne funktioniert. Sarah Perghettiamo. Und dann gibt es ein bisschen 90er Musik vom Wes. 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

Fertig mit Touchscreens in den Autos. Die Knöpfe, die kommen zurück. Wunderschönen guten Morgen. Ihr hört Zürichsee hellwach mit dem Flo Michel. Es ist 5 Minuten über der 6:30. Aber nicht nur die Autos gehen wieder ein bisschen zurück, so ein bisschen back to the roots. Wir kennen ja noch ganz viele andere Trends, die sich irgendwie auf einmal wieder umgekehrt haben. Wenn man auf die Handys schaut, die sind ja immer kleiner und kleiner und kleiner geworden. Man hat die Tasten irgendwann fast nicht mehr getroffen. Und jetzt trägt jeder ein Handy im Sack rum, fast so gross wie die Fernseher aus den 90er Jahren. Oder bei den Hosen. Nach dem Skinny-Jeans-Trend aus den 80er Jahren sind in den 90er Jahren die Hosen grösser geworden, dann wieder enger und jetzt wieder so gross, dass sich jede Schlaghose aus der Hippie-Zeit in Acht nehmen muss. Und während wir uns anfangs 2000er gerühmt haben, wie viel Musik wir auf unsere digitale Träger gebracht haben, kommen heute wieder vermehrt einzelne Alben mit irgendwie 10 Songs auf Vinyl zurück. Und was ist es, was euch wieder zurückbringt? Wo sind ihr back to the roots? Einer, wo eigentlich immer aktuell geblieben ist, habe ich jetzt gerade für euch. Queen, I Want It All. Musik, die Freude macht für euren Feelgood Freitag.

0: Das ist euer Feel Good Freitag hier bei Radio Zürich. 17 Minuten vor der 7 haben wir jetzt Zeit für ein bisschen Morgen-Comedy. Und auch heute läutet der Keller wieder raus und er will ja nur helfen. Also sollte ich einen besseren Empfang geben.
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2: Frei.
3: Kabelkommunikation, da ist Keller. Grüezi, Frau Frei.
2: Grüezi.
3: Ich rufe Ihnen an, weil das Überwachungssystem bei uns anzeigt, dass bei das TV-Signal sehr schwach ist.
2: Und was machen Sie da?
3: Können Sie den Fernseher mal auf volle Lautstärke aufdrehen? Einfach kurz voll rauf.
2: Jawohl, ja.
4: Das will ich nicht.
2: Mhm, ja.
3: Sind Sie voll da oben?
2: Ja.
4: Bist du mich jetzt
3: raus? Okay, klingt
2: ja.
3: Gut.
2: Okay.
3: Ja, Moment.
2: Ja.
3: Jetzt haben Sie leise gemacht. Jetzt müssen wir gerade wieder vorne anfangen. Können Sie noch mal laut stellen?
2: Ja. Das ist gut, ja.
3: Stellen Sie mal auf RTL, sind Sie so gut.
2: Abstellen?
3: Nein, RTL! Frau Frei!
2: Abstellen! Ja?
3: Frau Frei!
2: Ja?
3: Nein, lassen Sie da oben. Oh, jetzt müssen wir wieder vorne anfangen.
2: Hey, wir... Nein, gut.
3: Ja, ruhig, das ist kein Problem. Über Ihre Stimmfrequenz können wir es auch lösen. Jetzt singen Sie mal das Vogel-Lisi.
2: Aber das ist ja furchtbar, der Kälte.
3: Ja, singen Sie einfach schnell.
2: Ja, wenn ich nur mal wüsste, wo das Vogel-Lisi wäre. Vogel-Lisi kommt von Adelboden her.
3: Ja,
2: das?
3: Es ist immer noch nicht gut mit der Frequenz.
2: Jetzt ist fertig, Kasperli-Theater.
3: Also gut, fertig, Kasperli-Theater, da im Radio.
2: Ja.
3: Herzlich willkommen beim Kellerfon.
2: Ja, der ist jetzt. Ich dachte, das kann ja nicht sein, also wer ist das?
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0: Ihr habt Radio Zürich eingeschaltet, das ist euer Feel Good Freitag. Warum, dass die Band, die jetzt apparat ist, aus den 90er Jahren, in einem Atemzug mit ABBA und Roxette genannt wird und Reggae mit Europop verbindet? Das gehört ihr gerade nach den News.
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0: ist das die Route A2 Gotthard Richtung Luzern zwischen Altdorf und Beckeri, die beide Richtungen gesperrt ist wegen einem Unfall. Da wird eben eine Umleitung eingerichtet für Reisende aus dem Raum Zürich. Wird empfohlen, via A13 San Bernardino zu fahren. Allen unterwegs kommen gut und vor allem sicher an euer Ziel. In 5 Minuten ist es 7.
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2: Mit dem Dani Klebiol, guten Morgen. Der Bauernpräsident Markus Ritter rechnet mit sehr grossen Schäden in der Landwirtschaft wegen dem Hitzesommer und der Dürreperiode. Im Jahrhundertsommer 2003 hat der Bauernverband Schäden von bis zu 500 Millionen Franken gemeldet. Dieses Jahr sind aber alle Regionen betroffen und darum dürften die Schäden sicher noch höher liegen, sagte Markus Ritter im Interview mit den CH Media Zeitungen. Bei den Herdöpfeln und den Zuckerrüben sehe es schlecht aus und auch beim Mais gäbe es geringere Erträge. Die Folgen dürften sich auch in höheren Lebensmittelpreisen bemerkbar machen. Detailhändler haben signalisiert, dass sie wegen der Trockenheit gewisse Zusatzkosten akzeptieren. Der Kanton Glarus dreht den Bauern wegen der Trockenheit den Wasserhahn zu. Die Wasserentnahme aus allen Oberflächengewässern ist verboten. Nur mit Spritzkannen und Kübel darf noch Wasser aus den Gewässern geholt werden. Ausnahmen macht der Kanton Glarus beim Lindkanal, beim Escherkanal, beim Wallensee und im Sömmerungsgebiet. Für die Entnahme braucht es aber eine Bewilligung. Zwei Schiffe vom staatlichen Ölkonzern von den Vereinigten Arabischen Emiraten sind in der Straße von Hormus angegriffen worden. Es sei niemand verletzt worden, meldet die emiratische Nachrichtenagentur. Die Arabischen Emirate machen den Iran für den Angriff verantwortlich und reden von einem Verstoß gegen eine Resolution vom UNO-Sicherheitsrat zur Freiheit der Schifffahrt. Die Angriffe seien Piratenakte der iranischen Revolutionsgarde. Die Stabhochspringerin Angelika Moser verteidigt ihren Europameistertitel. Sie holt sich zu Birmingham Gold mit einem Sprung über 4,80 Meter. Fabienne Hönke hat über 200 Meter ihre Medaillenchance bei einem missglückten Start vergeben. Sie wird Vierte. Die vier Schweizer Fußballclubs, die gestern europäisch gespielt haben, sind weitergekommen. Thun langt gegen Vikingur Reykjavik ein 2-3 für den Europa League Playoff. St. Gallen feiert gegen Sheriff Tiraspol aus Moldau einen 5-1-Sieg und zieht in die Conference League Playoff ein. Ebenfalls weitergekommen sind Lugano und Sion.
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2: Heute ist es schön und heiß. Aktuell messen wir in der Stadt Zürich 20 Grad, zur Küsnacht und auf dem Hirzel sind es 18 Grad. Morgen ist es ziemlich sonnig, am Nachmittag gibt es in den Bergen lokal Regen oder Gewitter und später kann es auch stellenweise im Flachland regnen. Am Sonntag ist es zum Teil schön und es gibt da und dort Regen oder Gewitter.
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0: Sie werden in einem Atemzug mit ABBA und Roxette genannt. Die schwedische Band Ace of Base hat in den 90er Jahren ein Hit-Album rausgehauen. Ganz vorne mit dabei der Song All That She Wants. Den haben wir jetzt gerade für euch parat. Ein bisschen Wohlfühlmusik. Und nachher gibt es einen grossartigen Sound von der Tina Turner. Und wir stellen uns die Frage, was hat es bei euch zum 9 gegeben in der Schule? Das geht um 8 ab 7. Guten Morgen.
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0: 9 in der Schule. Wunderschönen guten Morgen. Es ist jetzt 8 ab 7 hier bei Radio Zürichsee. Am Montagmorgen geht der Ernst vom Leben wieder los für über 150'000 Schülerinnen und Schüler im Kanton Zürich. Es heisst wieder ab in die Schule. Und da stellt sich eine Frage. Was gibt es zum 9? Also besser gesagt in der 10-Pause. Da muss man sagen, die Cornelia aus Oerlikon, die hatte zwei Optionen gehabt.
1: Zu meiner Zeit hatte ich einen Äpfel dabei und im Winter warme Milch.
0: Ah, hat es etwas Warmes gegeben im Winter? Was war es bei euch, wo im Z9-Säckli gelangt ist? Egal, ob jetzt Äpfel, Schoki oder doch vielleicht ein Pharma-Stängel. Wir wünschen jetzt schon allen Schülerinnen und Schülern und natürlich auch den Mamis und Papis einen guten Schulstart am Montag und liefert die Energie, um in den Freitag reinzustarten. Technotronic featuring Fell. Ein bisschen Musik für mehr Abwechslung. Guten Morgen.

0: Punto.
1: Ihr habt Radio Zürich eingeschaltet an diesem Freitagmorgen. Das ist der Feel-Good-Freitag, wo wir die Musik parat haben, die euch richtig gut eine richtige Wochenende bringt. Aber wir haben auch die Musik, die euch eine kleine Weisheit für euren Tag liefert.
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1: 1979 hat die US-Band The Knack mit My Sharona Charts gestürmt. Der energiegeladene Rocksong ist zu einem der grössten Hits der New Wave-Ära geworden. Oh, meine Hübsche, wann wirst du mir ein bisschen Zeit schenken, Sharona? Die Weisheit hinter dieser Songziele: Zeit ist meistens wertvoller als jedes Geschenk. Diese Ziele erinnern daran, wie wichtig Aufmerksamkeit und gemeinsame Momente für jede Beziehung sind. Wer sich gegenseitig Zeit schenkt, schenkt ein Stückchen von

0: unterwegs richtig Wochenende mit Radio Zürichsee. Das ist euer Feelgood Freitag und parat habe ich einen Song, wo der Bruce Springsteen zwar mitgeschafft hat, aber nachher entschieden, hey, für mich passt er irgendwie gar nicht, während dann doch noch zum grossen Hit gemacht hat. Ihr hört es gerade direkt nach einem News-Update.
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0: Morgenverkehr im grossen Raum Zürich, da stockt und staut auf der bekannten Strecke, wo ihr am Morgen mehr Zeit einrechnen müsst. Das heisst, wenn ihr bei den Autobahnenden Richtung Stadt unterwegs seid oder rund um den Gubrisch-Tunnel und das Brütiseller-Kreuz. Und zusätzlich haben wir eine Meldung von der Nord-Süd-Achse A2 Gotthard Richtung Luzern zwischen Altdorf und Beckeried in beide Richtungen gesperrt wegen einem Unfall. Der Verkehr der wird umgeleitet. Wenn ihr vom Raum Zürich aus Richtung Süden unterwegs seid, wird empfohlen via A13 San Bernardino. Allen unterwegs kommen gut und vor allem sicher an euer Ziel. Jetzt ist es dann gerade 4:30. Guten Morgen.
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8: Mit dem Dani Krähenbühl. Guten Morgen. Die Schäden in der Landwirtschaft vom Jahrhundertsommer 2003 werden dieses Jahr noch übertroffen. Davon ist der Bauernpräsident Markus Ritter im Interview mit der CH Media Zeitungen überzeugt. Wegen geringeren Erträgen dürften Zucker, Herdöpfel und Mais teurer werden. In der Strasse von Hormus sind in der Nacht zwei Schiffe vom staatlichen emiratischen Ölkonzern angegriffen worden. Die Vereinigten Arabischen Emirate machen den Iran für die Angriffe verantwortlich. Das sagen die Piratenakte der iranischen Revolutionsgarde. Bei der Leichtathletik-Europameisterschaft in Birmingham gibt es die dritte Medaille für die Schweiz und die zweite Goldig. Die Stabhochspringerin Angelika Moser verteidigt ihren Europameistertitel. Sie hat als einzige 4,80 Meter übersprungen.
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8: Heute ist es schön und heiß. Aktuell messen wir in der Stadt Zürich 20 Grad, in Wädischwil 19 Grad und in Kloten sind 16 Grad. Morgen ist es ziemlich sonnig. Am Nachmittag gibt es in den Bergen lokal Regen oder Gewitter und später kann es auch stellenweise im Flachland regnen. Am Sonntag ist es zum Teil schön und es gibt da und dort Regen oder Gewitter. 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
0: Das zusammen mit dem Bruce Springsteen hat Patti Smith an einem Song geschafft. Eigentlich für den Bruce Springsteen sein Album rausgekommen ist ein riesiger Hit von der Patti Smith Group. Because the Night gibt es jetzt gerade für mehr Abwechslung. Und nachher gehen wir ab in die 90er Jahre zu den Backstreet Boys und fragen uns, warum verschwindet jetzt Bildschirm in den Autos wieder und die Knöpfe kommen zurück. Das gerade am 5 über halb 8.
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fertig mit den grossen Touchscreens in den Auto. Die Knöpfe, die kommen zurück. Guten Morgen miteinander, ihr hört Zürich hellwach, Flo Michel. Jetzt ist es 7:35. Aber nicht nur bei den Autos heisst es ja irgendwie Back to the Roots. Wir kennen das ja. Ganz viele andere Trends, die haben sich ja auch irgendwie wieder umgekehrt. Wenn man auf die Handys schaut, die sind ja immer kleiner und kleiner und kleiner geworden. Man hat die Tasten irgendwann fast nicht mehr getroffen. Und jetzt trägt jeder ein Handy im Sack rum, fast so gross wie die Fernseher aus den 90er Jahren. Oder bei den Hosen. Nach dem Skinny Jeans Trend aus den 80er Jahren sind in den 90er Jahren die Hosen grösser geworden, dann wieder enger und jetzt wieder so gross, dass sich jede Schlaghose aus der Hippie-Zeit in Acht nehmen muss. Kopfhörer mit Kabel sind eklig gewesen. Man hat immer ein Knusch in den Taschen und hei haben wir uns gefreut, wo dann endlich alles kabellos geworden ist. Und heute Trend wieder zurück zu Kabel, nur als Modeaccessoire. Viel Spass dann mit dem Mode, also mit dem Knusch vom Kabel und vor allem viel Spass mit dem 80er-Hit. Zum Wachwerden gibt es ein bisschen Rockmusik von Bon Jovi. So tönt euer Freitag einfach perfekt und das Wochenende, das kann kommen. Habt's gut.

0: Vor der 8. Ihr habt Radio Zürich eingeschaltet. Das ist euer Feelgood Freitag mit einer grossen Portion Morgen-Comedy.
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2: Ja. 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
4: Was
3: soll
4: ich dazu sagen?
3: Ne? Stellen Sie mal auf RTL, sind Sie so gut.
4: Rein.
2: Abstellen?
3: Nein, RTL!
4: Ja?
3: Frau Frei! Frau Frei!
2: Frau Frei! Abstellen! Ja?
3: Frau Frei!
2: Ja?
3: Nein, lassen Sie da oben. 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
2: Hey, wir... Nein, gut.
3: Ja, ruhig, Blut, ist kein Problem. 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

0: Freitag für euch parat. Ein Song, der extrem Freude macht und eine Person bringt, die, wenn du ihn so siehst und hörst, irgendwie das Gefühl hast, hey, es passt nicht ganz zusammen. Die Stimme und das Aussehen in den 80er Jahren gar kein Match gewesen. Der Song, der hat euch aber gepasst und macht Freude. Wählen, dass es ist, ich höre es gerade direkt nach den News.
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0: Im Grossraum Zürich haben wir immer am Morgen verkehrt, also auf die üblichen Strecken, vor allem auf dem Nordring Richtung St. Gallen vor dem Gubristunnel.
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0: Im Grossraum Zürich haben wir immer am Morgen verkehrt, also auf die üblichen Strecken, vor allem auf dem Nordring Richtung St. Gallen vor dem Gubristunnel.

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1: Mit dem Dani Kleinbühl. Der britische Rechtspopulist Nigel Farage ist wieder ins britische Parlament gewählt worden. Der Chef der Partei Reform UK hat die Nachwahl in der englischen Grafschaft Essex gewonnen. Die Nachwahl ist von Nigel Farage selber ausgelöst worden. Er ist erst vor ein paar Wochen aus dem Parlament zurückgetreten, weil es wegen einem umstrittenen Geldgeschenk eine parlamentarische Untersuchung gegen ihn gegeben hat. Der Wahlkampf hat absurde Züge gehabt, weil alle etablierten Parteien aus Protest auf eine Kandidatur verzichtet haben. Antreten ist dann ein Spasskandidat mit einem Güsselkübel auf dem Kopf und der hat immerhin fast halb so viele Stimmen geholt wie der Nigel Farage. Nach sintflutartigen Regenfällen in der Region von der japanischen Hauptstadt Tokio sind mindestens 3 Menschen ums Leben gekommen. Die Behörden haben für 14 Gemeinden östlich von Tokio vor Überschwemmungen und Erdrutsch gewarnt. Über 220'000 Menschen sind zur Evakuierung aufgerufen worden. Mehr als 20'000 Haushalte haben keinen Strom. Der öffentliche Nahverkehr ist zum Teil unterbrochen. Der Sohn von einem ehemaligen Minister von Montenegro ist in Zürich in eine Entführung verwickelt gewesen. Der 33-Jährige ist gestern vom Bezirksgericht Zürich wegen Freiheitsberaubung und Nötigung zu einer teilbedingten Gefängnisstrafe von 30 Monaten verurteilt worden. Außerdem kommt er einen Landesverweis von 8 Jahren über, wie die Neue Zürcher Zeitung schreibt. Der Sohn vom prominenten Politiker hat vor einem Jahr zusammen mit 3 Komplizen in Zürich einen Geschäftsmann verschleppt und hat unter Waffengewalt und mit Drohung gegen Frau und Kind Millionen wollen erpressen. Dann ist aber die Polizei gekommen und hat die 4 Entführer verhaftet.
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1: Heute ist es schön und heiß. Aktuell messen wir in der Stadt Zürich und Zuhause mal bis 20 Grad. Zu Greifensee sind 17 Grad. Morgen ist es ziemlich sonnig. Am Nachmittag gibt es in den Bergen lokal Regen oder Gewitter. Und später kann es auch stellenweise im Flachland regnen. Am Sonntag ist es zum Teil schön und es gibt da und dort Regen oder Gewitter.
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2: Was ist es, was ihr mitgenommen habt als 9 in die Schule? Dieser Frage gehen wir nach 7 über 8. Zuerst jetzt aber Musik von dem her, wo mit seinem Hit also wirklich gerade durchgestartet ist, aber irgendwie hat etwas nicht gepasst. Sein Babyface und seine tiefe Stimme, schwierig gewesen, aber doch zum grossen Hit geworden. Die Rede ist von Rick Astley und dann gibt es noch ein 80er-Sound von Don Henley. So tönt der Freitag einfach perfekt.
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0: Was habt ihr einmal in eurem 9-Säckli in der Schule? Wunderschönen guten Morgen, es ist 7 Minuten nach 8 hier bei Radio Zürichsee. Am Montagmorgen geht ja der Ernst vom Leben für über 150'000 Schülerinnen und Schüler wieder los im Kanton Zürich. Und da stellt sich eine Frage, was gibt es zum 9? Also besser gesagt in der 10-Pause. Der Danilo aus Bubiken, der weiss noch genau, was er bekommen hat. Und er hat sich also da immer ein bisschen darüber gefreut, wenn seine Nonna am Zug war.
1: Meine Mami hat mir manchmal immer Früchte mitgegeben und ich habe Früchte halt als Kind nicht so gern gehabt. Und dann, wenn meine Grossmutter von Italien auf Besuch kam, sie hat manchmal immer so einen Weckli gemacht mit Lionenfleisch und ein Stück Gurke und ein bisschen Butter.
0: Ich verstehe ihn da also voll und ganz. Wir wünschen jetzt schon allen Schülerinnen und Schülern und natürlich auch den Mamis und Papis einen guten Schulstart am Montag und unterstützt euch mit Musik, die Energie liefert und einfach Freude macht. Und mitsingen könnt ihr ganz sicher auch noch. Ein 90er Europop Culture Beat. Guten Tag.

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0: Ihr habt Radio Zürich eingeschaltet. Am Freitagmorgen, Viertel ab 8 Uhr, haben wir jetzt Zeit zum Mitraten. Welche Band hat ein bisschen Zeit gebraucht, um sich an ihren eigenen Song zu gewöhnen?
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2: Stellt euch Folgendes vor. Amerika, Mitte der 90er Jahre. Eine neue TV-Serie entsteht, braucht noch eine Titelmelodie. Die Produktionsfirma der Serie hat auch Musiker unter Vertrag. Jemand sagt, die Band soll doch das Lied schnell aufnehmen. Aber sie wollen nicht. Sie sagen eine Rockband. Das Gesüssel sei nicht ihr Sound. Und doch, Vertrag ist Vertrag, der Song wird eingespielt. Ohne dass jemand das Gefühl hat, das gäbe etwas Grosses. Die TV-Serie Friends und das Lied sind definitiv gross geworden. Die Band, die sich erst später mit dem Lied angefreundet hat, ist The Rembrandts.

0: Ihr habt Radio Zürich eingeschaltet am Freitagmorgen. Feel good Freitag, wir haben den Sound, der eine gute, richtige Wochenende bringt. Nach einem News-Update habe ich Filmmusik. Und der Film, ja, der ist, glaube ich, nicht so gut angekommen. Voyage of the Rock Aliens heisst er. Und unter anderem sind sie dort in einer Gitarre als Raumschiff unterwegs. Welcher Song, dass dort durchgestartet ist, aber der Film nicht. Ich höre es gerade nach einem News-Update.
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0: Im Grossraum Zürich, im Zürich-Oberland und rund um den Zürichsee, da läuft es wieder rund. Eine Meldung haben wir aber von der Nord-Süd-Achse A2 Gotthard Richtung Luzern. Zwischen Altendorf und Beckeried ist der Streckenabschnitt in beide Richtungen gesperrt. Wegen einem Unfall, eine Umleitung ist signalisiert. Das führt aber zu Stau und grossem Zeitverlust in der ganzen Region. Reisende aus dem Raum Zürich Richtung Süden, denen wird empfohlen, das Gebiet weiträumig zu fahren. Allen unterwegs kommen gut und sicher an euer Ziel. 4 Minuten noch, dann ist es 8:30.
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7: Mit dem Dani Kleinbühl. Die Schäden in der Landwirtschaft vom Jahrhundertsummer 2003 werden dieses Jahr noch übertroffen. Davon ist der Bauernpräsident Markus Ritter im Interview mit der CH Media Zeitungen überzeugt. Wegen geringeren Erträgen dürften Zucker, Herröpfel und Mais teurer werden. In der Strasse von Hormus sind in der Nacht 2 Schiffe vom staatlichen emiratischen Ölkonzern angegriffen worden. Die Vereinigten Arabischen Emirate machen den Iran für die Angriffe verantwortlich. Das sagen die Piratenakte von der iranischen Revolutionsgarde. Der Rechtspopulist Nigel Farage zieht wenige Wochen nach seinem Rücktritt wegen einer Untersuchung zu einem Millionengeschenk wieder ins britische Parlament ein. Bei der Nachwahl zu Essex war er der einzige ernsthafte Kandidat gewesen, weil alle etablierten Parteien aus Protest nicht kandidiert haben. Ein Spasskandidat mit einem Güsselkübel auf dem Kopf hat immerhin fast halb so viele Stimmen geholt wie der Nigel Farage.
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7: Heute ist es schön und heiß. Aktuell messen wir in der Stadt Zürich 21 Grad, zu Lachen 20 Grad und zu Andelfingen sind 16 Grad. Morgen ist es ziemlich sonnig. Am Nachmittag gibt es in den Bergen lokal Regen oder Gewitter und später kann es auch stellenweise im Flachland regnen. Am Sonntag ist es zum Teil schön und es gibt da und dort Regen oder Gewitter. 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
0: Der Film-Soundtrack ist uns allen im Gedächtnis. Der Film selber, Voyage of the Rock Aliens, kennt wahrscheinlich niemand mehr aus den 80er Jahren. Jetzt für euch der Jermaine Jackson und Piazzadora mit When the Rain Begins to Fall. Und dann kümmern wir uns noch ein bisschen darum, kümmern, warum Fiat, Ferrari oder auch Audi alle wieder ein bisschen wegkommen von den grossen Bildschirmen im Auto und warum das eigentlich völlig klar war, gerade um 6 über halb 9.
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fertig mit Touchscreens in den Autos. Knöpfe kommen zurück, egal ob bei Ferrari, Audi oder auch Fiat. Guten Morgen, ihr hört Zürichs Hellwach mit dem Flo Michel. 6 Minuten über den 8:30 haben wir es jetzt. Der Trend war ja ein bisschen abzusehen, weil nicht nur bei den Autos heisst es ab und zu mal wieder «Back to the Roots». Wir kennen das ja noch aus vielen ganz anderen Bereichen. Wenn wir auf die Handys schauen, die sind ja immer kleiner und kleiner und kleiner geworden. Man hat die Tasten irgendwann fast nicht mehr getroffen. Und jetzt trägt jeder ein Handy im Sack rum, fast so gross wie die Fernseher aus den 90er Jahren. Oder bei den Hosen. Nach dem Skinny-Jeans-Trend aus den 80er Jahren sind in den 90er Jahren die Hosen grösser geworden. Dann wieder enger und jetzt wieder so gross, dass sich jede Schlaghose aus der Hippie-Zeit in Acht nehmen muss. Und während wir uns anfangs 2000er gerühmt haben, wie viel Musik wir auf unsere digitale Träger gebracht haben, kommen heute wieder vermehrt einzelne Alben mit irgendwie 10 Songs auf Vinyl zurück. Ab und zu lohnt es sich, einfach nochmal zurückzuschauen auf die guten alten Zeiten oder, so wie wir es jetzt gerade machen, zurückzuhören, nämlich ab in 80er Jahre. Zum George Harrison. Wunderbarer Sound, der einfach nur Freude macht. So tönt euer Feelgood Freitag hier bei Radio Zürichsee.

0: Es ist 20 von 9 Uhr, ihr hört Radio Zürichsee. Zeit für eure Portion Morgen Comedy. Und er will ja eigentlich nur helfen, unseren Keller.
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4: Bist du mich jetzt
3: kommen? Okay, klingt gut.
2: Okay.
3: Ja, Moment.
2: Ja.
3: Jetzt haben Sie leise gemacht. Jetzt müssen wir gerade wieder vorne anfangen. Können Sie noch mal laut stellen?
2: Ja. Das ist gut, ja.
3: Stellen Sie mal auf RTL, sind Sie so gut.
2: Abstellen?
3: Nein, RTL! Frau Frei!
2: Nein, abstellen! Ja?
3: Frau Frei!
2: Ja?
3: Nein, lassen Sie da oben. Oh, jetzt müssen wir wieder vorne anfangen.
2: Hey, wir... Nein, gut.
3: Ja, ruhig, das ist kein Problem. Über Ihre Stimmfrequenz können wir es auch lösen. Jetzt singen Sie mal das Vogel-Lisi.
2: Aber das ist ja furchtbar, der Kälte.
3: Ja, singen Sie einfach schnell.
2: Ja, wenn ich nur mal wüsste, was Vogel-Lisi wäre. Vogel-Lisi kommt von Adelboden her.
3: Ja,
2: das
3: ist immer noch nicht gut mit der Frequenz.
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0: Nach den News gibt es hier bei Radio Zürichsee die inoffizielle Pop-Hymne von Australien. Ein Künstler, der weit, weit über die Landesgrenzen aus Musik geliefert hat, die Freude macht und die 80er Jahre ganz klar mitprägt.
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2: Im Grossraum Zürich haben wir aktuell nur eine Meldung, nämlich auf dem Westring Zürich, also Basel Richtung Chur, zwischen Urdorf Nord und Zürich West haben einen stockenden Verkehr. Grund für das ist eine Verkehrsstörung in der Innerschweiz, nämlich auf der A2 Gotthard Richtung Luzern, zwischen Altdorf und Beckeried. Der Abschnitt ist in beide Richtungen gesperrt wegen einem Unfall. Da wird empfohlen, das Gebiet grossräumig zum Fahren. Es kommt vor allem im Gebiet rund um die Achsenstrasse zu grossen Zeitverlusten. Allen unterwegs kommen gut und sicher an euer Ziel. 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
3: Mit dem Dani Kleibühl. Der britische Rechtspopulist Nigel Farage ist wieder ins britische Parlament gewählt worden. Der Chef der Partei Reform UK hat die Nachwahl in der englischen Grafschaft Essex gewonnen. Die Nachwahl ist von Nigel Farage selber ausgelöst worden. Er ist erst vor ein paar Wochen aus dem Parlament zurückgetreten, weil es wegen einem umstrittenen Geldgeschenk eine parlamentarische Untersuchung gegen ihn gegeben hat. Der Wahlkampf hat absurde Züge gehabt, weil alle etablierten Parteien aus Protest auf eine Kandidatur verzichtet haben. Antreten ist dann ein Spasskandidat mit einem Güsselkübel auf dem Kopf und der hat immerhin fast halb so viele Stimmen geholt wie der Nigel Farage. Nach sintflutartigen Regenfällen in der Region von der japanischen Hauptstadt Tokio sind mindestens 3 Menschen ums Leben gekommen. Die Behörden haben für 14 Gemeinden östlich von Tokio vor Überschwemmungen und Erdrutsch gewarnt. Über 220'000 Menschen sind zur Evakuierung aufgerufen worden. Mehr als 20'000 Haushalte haben keinen Strom, der öffentliche Nahverkehr ist zum Teil unterbrochen. Bei einem Fußgängerstreifen auf der Seestrasse zu Horgen hat es einen tödlichen Unfall gegeben. Wie die Kantonspolizei Zürich schreibt, ist gestern Nachmittag ein 81-Jähriger mit seinem Auto in eine 78-jährige Fußgängerin gefahren. Die ist so schwer verletzt worden, dass sie in der Nacht im Spital an den Verletzungen gestorben ist. Die Unfallursache ist noch unklar. Die Kantonspolizei Zürich sucht Zeugen.
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3: Heute ist es schön und heiß. Aktuell messen wir in der Stadt Zürich 22 Grad, in Zolliken 21 Grad und in Bassersdorf sind es 20 Grad. Morgen ist es ziemlich sonnig, am Nachmittag gibt es in den Bergen lokal Regen oder Gewitter und später kann es auch stellenweise im Flachland regnen. Am Sonntag ist es zum Teil schön und es gibt da und dort Regen oder Gewitter.
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2: Wir haben die Musik, die euch gut durch den Tag bringt, richtig Wochenende. Und das mit einem phänomenalen Verkaufserfolg aus den 80er Jahren. Der John Farnham hat nämlich mit «You're the Voice» so ein seinen Erkennungssong rausgebracht und weit, weit über die Landesgrenzen aus Erfolg gehabt. Heute ist es so ein die inoffizielle Pop-Hymne. Gibt es jetzt gerade für euch. Und ein bisschen Sommermusik aus den 80er Jahren von den Los Lobos habe ich ebenfalls bereit. Schön, habt ihr eingeschaltet.
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1: Ihr habt Radio Zürichsee eingeschaltet. Wunderschönen guten Tag. Und morgen heisst es wieder Zürichsee entdeckt. 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
7: Im Grossraum Zürich stocken es auf der A3 Westring Richtung Chur zwischen Urdorf Süd und Zürich West stockenden Verkehr. Nord-Süd-Achse wegen einem Unfall auf der Autobahn A2 wird der Verkehr über die Taxenstrasse umgeleitet. Das bedeutet schon mal Stau zwischen Erstfeld und Altdorf, Verkehrsüberlastung, Zeitverlust von bis zu 40 Minuten und dann auch noch auf der Achsenstrasse selber in beiden Richtungen Stau. Dort müsst ihr eine halbe Stunde mehr Zeit ein. Rechnen. Allen unterwegs eine gute Fahrt.
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7: Heute ist es schön und heiß. Aktuell messen wir in der Stadt Zürich und Richterswil 23 Grad. Zeuthach sind es 20 Grad. Morgen ist es ziemlich sonnig. Am Nachmittag gibt es in den Bergen lokal Regen oder Gewitter und später kann es auch stellenweise im Flachland regnen. Am Sonntag ist es zum Teil schön und es gibt da und dort Regen oder Gewitter. 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

Ihr hört Zürichsee hellwach mit dem Flo, Michel. Wir sind unterwegs durch unseren Feelgood-Freitag, richtig Wochenende. Wir haben die Musik, die Energie liefert, um gut durch den Arbeitstag zu kommen und dann ins Wochenende rein. Und da habe ich jetzt einen Song parat, der so ein Revival hatte. Nochmal neu rausgebracht in den 90er Jahren, nachdem sie in den 80er schon riesen Erfolg hatten. Viel Spass mit Modern Talking und ihrem Brother Louis.

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6: Im Grossraum Zürich stocken sie vom Westring Richtung Chur zwischen Durdorf Süd und Zürich West Nord-Süd-Achse. Wegen einem Unfall im Seelisberg-Tunnel auf der A2 wird der Verkehr über die Achsenstrasse umgeleitet. Beim Stau zwischen Erstfeld und Altdorf gibt es einen Zeitverlust von 40 Minuten und auf der Achsenstrasse selber müssen ihr in beiden Richtungen eine halbe Stunde mehr Zeit einrechnen. Alle Meldungen gibt es für euch auch jederzeit auf radiozürichsee.ch oder in der Radio Zürichsee App. Allen unterwegs eine gute Fahrt. Das ist 5 vor 10.
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6: Mit dem Dani Kleibühl. Die Schweizer Wirtschaft ist im zweiten Quartal überraschend stark gewachsen. Das Bruttoinlandprodukt in der Schweiz ist gegenüber dem Vorquartal real um 1,5% gestiegen, wie das Staatssekretariat für Wirtschaft SECO mitteilt. Die Zahlen liegen klar über der Prognose. Die Ökonomen haben nur mit 0,2 bis 0,4% gerechnet. Treiber ist die Chemie- und die Pharmabranche, die 2/3 vom Wachstum ausmachen. SECO redet von einem Aufholeffekt, nachdem vorherige Quartal eher schwach gewesen sind. Der UKW-Radioempfang in den Tunnel wird nicht wieder eingeführt. Obwohl auch die SRG-Sender wieder auf UKW kommen, lehnt das Bundesamt für Strassen eine Ausrüstung von den Tunnel auf dem Nationalstrassennetz ab. Das wäre mit hohen Kosten verbunden, hat ein Sprecher vom Bund gegenüber SRF gesagt. Die Information von den Verkehrsteilnehmenden erfolge heute primär über visuelle Systeme. Eine Pflegerin muss sich heute wegen gewerbsmässigem Diebstahl vor dem Bezirksgericht Dietikon verantworten. Die Staatsanwaltschaft fordert für die 48-jährige Polin eine bedingte Freiheitsstrafe von 18 Monaten und einen Landesverweis von 8 Jahren. Sie hat in einem Einfamilienhaus im Bezirk Dietikon mehr als ein Jahr lang eine Rentnerin betreut und hat in dieser Zeit Geld und Wertsachen für gut 66'000 Franken gestohlen. Später hat sie zu Luzern einer Rentnerin Geld und Schmuck für über 2'000 Franken gestohlen. Kurz darauf ist sie verhaftet worden. Die Pflegerin ist geständig und akzeptiert den Strafantrag. Darum findet der Prozess im abgekürzten Verfahren statt.
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6: Akzeptiert den Strafantrag. Darum findet der Prozess im abgekürzten Verfahren statt.
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3: Auf dem Westring Richtung Chur stockt es zwischen Urdorf Süd und Zürich West und beim Autobahnende Wiedig haben wir ebenfalls stockenden Verkehr. Region Glarnerland und Wallensee, A3 Zürich Richtung Chur, Kärenzer Bergtunnel gesperrt wegen technischen Problemen. Nord-Süd-Achse wegen einem Unfall im Seelisbergtunnel auf der Autobahn A2 wird der Verkehr über die Achsenstrasse umgeleitet. Beim Stau zwischen Erstfeld und Altdorf gibt es einen Zeitverlust von 40 Minuten und auf der Achsenstrasse müsst ihr in beiden Richtungen eine halbe Stunde mehr Zeit einrechnen. Allen unterwegs eine gute Fahrt.
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9: Im Grossraum Zürich stockt es auf der A1 St. Gallen Richtung Zürich zwischen der Verzweigung Brütisellen und Zürich Ost. In der Gegenrichtung zwischen Dietikon und dem Gubristunnel. Westring Richtung Basel zwischen Durdorf Nord und dem Limmataler Kreuz. Und in der Gegenrichtung zwischen Durdorf Süd und Zürich West. Region Glarnerland und Wallensee. A3 Zürich Richtung Chur zwischen Bilten und dem Kränzerberg-Tunnel Stauz. Nord-Süd-Achse wegen einem Unfall im Seelisberg-Tunnel. Auf der Autobahn A2 wird der Verkehr auf die Achsenstrasse umgeleitet. Beim Stau zwischen Erstfeld und Altdorf gibt es einen Zeitverlust von 50 Minuten und auf der Achsenstrasse müsst ihr in beiden Richtungen eine halbe Stunde mehr Zeit einrechnen. Alle Meldungen gibt es für euch auch jederzeit auf radiozürichsee.ch oder in der Radio Zürichsee App. Allen unterwegs eine gute Fahrt. Das ist 5 vor 11.
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9: Mit dem Dani Krähenbühl. Der Kanton Zürich startet eine Kampagne für einen sicheren Umgang mit Hunden. Laut Veterinäramt sind im letzten Jahr im Kanton Zürich 860 Menschen von Hunden gebissen worden. Besonders häufig betroffen sind Kinder. Die Präventionskampagne richtet sich an die gesamte Zürcher Bevölkerung, vor allem auch Menschen mit Angst vor Hunden. Mit der kindergerecht gestalteten Broschüre und mit einem animierten Erklärvideo wird der sichere Umgang mit Hunden vermittelt. Im Seelisberg-Tunnel auf der Autobahn A2 hat es einen tödlichen Unfall gegeben. Wie die Thurner Kantonspolizei schreibt, ist heute am frühen Morgen ein Auto bei der Südeinfahrt vom Tunnel frontal ins Portal geprallt. Der Personenwagen ist in einen Technikraum geraten und in Flammen aufgegangen. Die Person im Auto mit Thurner Kontrollschild ist noch auf der Unfallstelle gestorben, sie ist noch nicht identifiziert. Eine Stunde später ist es am Ende vom Stau zu einem heftigen Auffahrunfall gekommen. 6 Personen sind leicht und 2 weitere erheblich verletzt worden. Der Seelisberg-Tunnel bleibt bis auf Weiteres gesperrt. Die Betriebs- und Sicherheitsinfrastruktur ist erheblich beschädigt worden. Wegen einem Fahrzeugbrand in einer Tiefgarage zur Winterthur mussten gestern Abend mehrere Wohnblöcke evakuiert werden. Wie die Kantonspolizei Zürich schreibt, sind durch den Brand von einem Personenwagen und 40 weitere Fahrzeuge beschädigt worden. Wegen starker Rauch ist die Bevölkerung von Winterthur über die Allerzwiss-App aufgefordert worden, Fenster und Türen geschlossen zu haben. Die Feuerwehr hat den Brand rasch löschen. Ein Feuerwehrmann ist aber durch einen Stromschlag verletzt worden. Der Sachschaden in der Tiefgarage und an dem Auto wird auf mehrere 100'000 Franken geschätzt. Die Brandursache ist noch unklar.
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9: Heute ist es schön und heiß, aktuell mess.
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9: Heute ist es schön und heiß, sagt

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1: Unterwegs richtig Freitagmittag und ich freue mich jetzt schon, wenn wir so die neue Stunde reinspienzeln, was da für euch parat liegt. For the Cause mit Stand By Me aus den 90er Jahren. Aha mit Take On Me aus den 80er. Und Anfang machen wir mit einem zum Mitsingen von Falco Vienna Calling. So tönt Abwechslung. Schönen guten Tag.
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3: A1 St. Gallen Richtung Zürich zwischen der Verzweigung Brüttiselle und Zürich-Oststocken. In der Gegenrichtung zwischen Dietiken und dem Gubrisch-Tunnel. Westring Richtung Basel zwischen Urdorf Nord und dem Limmataler Kreuz. Und in der Gegenrichtung zwischen Urdorf Süd und Zürich West. Nord-Süd-Achse. Wegen dem Unfall im Seelisberg-Tunnel auf der Autobahn A2 wird der Verkehr über die Achsenstrasse umgeleitet. Beim Stau zwischen Amsteig und Altdorf gibt es einen Zeitverlust von einer Stunde und 20 Minuten und auf der Achsenstrasse müsst ihr in beiden Richtungen eine halbe Stunde mehr Zeit einrechnen. Auf der A4 von Schwyz Richtung Altdorf steht ihr 50 Minuten lang im Stau. Allen unterwegs eine gute Fahrt.
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3: Stocken im Grossraum Zürich auf der A1 St. Gallen Richtung Zürich zwischen der Verzweigung Brütisellen und Zürich Ost. Auf der A1 Bern Richtung St. Gallen zwischen Dietikon und dem Kubristunnel. Auf dem Westring Richtung Basel zwischen Urdorf Nord und dem Niemattaler Kreuz. Und in die Gegenrichtung zwischen Urdorf Süd und Zürich West. Und auf der Nord-Süd-Achse ist sehr viel Geduld gefragt. Wegen einem Unfall im Seelisberg-Tunnel auf der Autobahn A2 wird der Verkehr über die Achsenstrasse umgeleitet. Beim Stau zwischen Damsteg und Altdorf gibt es einen Zeitverlust von 1 Stunde und 20 Minuten. Und auf der Achsenstrasse müsst ihr in beide Richtungen eine halbe Stunde mehr Zeit einrechnen. Auf der A4 von Schweiz Richtung Altdorf steht ihr 1 Stunde lang im Stau. Zu diesem Unfall gehört ihr gerade jetzt in den News mehr. 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
4: Mit dem Dani Kleebühl. Die Schweizer Wirtschaft ist im zweiten Quartal überraschend stark gewachsen. Das Bruttoinlandprodukt in der Schweiz ist gegenüber dem Vorquartal real um 1,5% gestiegen, wie das Staatssekretariat für Wirtschaft SECO mitteilt. Die Zahl liegt klar über der Prognose. Die Ökonomen haben nur mit 0,2-0,4% gerechnet. Treiber ist die Chemie- und die Pharmabranche, die 2/3 vom Wachstum ausmachen. SECO redet von einem Aufholeffekt, nachdem vorherige Quartal eher schwach gewesen sind. Im Seelisberg-Tunnel auf der Autobahn A2 hat es einen tödlichen Unfall gegeben. Wie die Thurner Kantonspolizei schreibt, ist heute am frühen Morgen ein Auto bei der Südeinfahrt vom Tunnel frontal ins Portal prallt. Der Personenwagen ist in einen Technikraum geraten und in Flammen aufgegangen. Die Person im Auto mit Thurner Kontrollschild ist noch auf der Unfallstelle gestorben. Sie ist noch nicht identifiziert. Eine Stunde später ist es am Ende vom Stau zu einem heftigen Auffahrunfall gekommen. 6 Personen sind leicht und 2 weitere erheblich verletzt wurden. Der Seelisberg-Tunnel bleibt bis auf Weiteres gesperrt. Die Betriebs- und Sicherheitsinfrastruktur ist erheblich beschädigt worden. Der Kanton Zürich startet eine Kampagne für einen sicheren Umgang mit Hunden. Laut Veterinäramt sind im letzten Jahr im Kanton Zürich 860 Menschen von Hunden gebissen worden. Besonders häufig betroffen sind Kinder. Die Präventionskampagne richtet sich an die gesamte Zürcher Bevölkerung, vor allem auch Menschen mit Angst vor Hunden. Mit einer kindergerecht gestalteten Broschüre und mit einem animierten Erklärvideo wird der sichere Umgang mit Hunden vermittelt.
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4: Heute ist es schön und heiß. Aktuell messen wir in der Stadt Zürich, Stäfen und Wesen 28 Grad. Morgen ist es ziemlich sonnig, am Nachmittag gibt es in den Bergen lokal Regen und Gewitter und später kann es auch stellenweise im Flachland regnen. Am Sonntag ist es zum Teil schön und es gibt da und dort Regen oder Gewitter.
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3: Im Anstehen in der Cafeteria können wir jetzt alle zusammen miteinander zum Sommerhit von vor 30 Jahren tanzen. Macarena gibt es zum Feelgood-Freitag hier auf Radio Zürichsee und nachher geht es weiter mit 2 ganz grossen Talenten, Michael Jackson und Billy Joel. Einen guten Miteinander.
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Und wir machen jetzt gerade weiter mit der perfekten Musik für euren heissen Freitagmittag. Reggae haben Inner Circle parat.

0: gibt es heute nur einen leichten Salat zum Mittag oder eben doch etwas, das so richtig stopft, so hin und her gerissen, wie ihr es vielleicht jetzt gerade sind vor dem Buffet, ist auch die Sängerin vom nächsten Lied, das ich für euch spiele, hier auf Radio Zürichsee. Welche riesige 90er-Hit, ich meine, gehört ihr gerade nach den News. Einen guten zusammen.
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0: Es braucht Geduld im Grossraum Zürich auf der A1 St. Gallen Richtung Zürich zwischen der Verzweigung Brütisellen und Zürich Ost, auf der A1 Bern Richtung St. Gallen zwischen Dietika und dem Kubristunnel, auf dem Westring Richtung Basel zwischen Urdorf Nord und dem Limmataler Kreuz und in die Gegenrichtung zwischen Urdorf Süd und Zürich West. Und dann immer noch die Meldung von der Nord-Süd-Achse wegen einem Unfall im Seelisberg-Tunnel auf der Autobahn A2 wird der Verkehr über die Achsenstrasse umgeleitet. Beim Stau zwischen Domsteg und Altdorf gibt es einen Zeitverlust von 1 Stunde und 20 Minuten und auf der Achsenstrasse müssen ihr in beide Richtungen 1/2 Stunde mehr Zeit einrechnen. Auf der A4 von Schweiz Richtung Altdorf stehen ihr 1 Stunde lang im Stau. Ich wünsche allen unterwegs viel Geduld. In 5 Minuten ist es 12:30.
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5: Mit dem Marco Huber. Die Schweizer Wirtschaft ist im zweiten Quartal von diesem Jahr unerwartet stark um 1,4% gewachsen. Ökonomen haben nur mit einem Plus von 0,2 bis 0,4% gerechnet. Laut dem zuständigen Staatssekretariat für Wirtschaft machen die Chemie- und die Pharmabranche 2/3 vom Wachstum vom Bruttoinlandprodukt aus. Nach einem tödlichen Selbstunfall im Seelisberg-Tunnel bleibt der Abschnitt von der Autobahn A2 für unbestimmte Zeit gesperrt. Das Auto ist heute am frühen Morgen frontal ins Tunnelportal prallt, in einen Technikraum geraten und dann in Flammen aufgegangen. Später hat es beim Stauende noch einen schweren Auffahrunfall mit 8 Verletzten gegeben. Mit einer Präventionskampagne werden die Menschen im Kanton Zürich für einen sicheren Umgang mit Hunden sensibilisiert. Laut dem Veterinäramt sind im letzten Jahr im Kanton Zürich 860 Menschen von Hunden gebissen worden. Mit einer kindergerecht gestalteten Broschüre und mit einem animierten Erklärvideo wird ein sicherer Umgang mit Hunden vermittelt.
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5: Es ist schön und heiss heute. Aktuell messen wir in der Stadt Zürich zu Kilchberg und zu Winterthur um die 30 Grad. Morgen ist es dann ziemlich sonnig. Am Nachmittag gibt es in den Bergen lokal Regen oder auch Gewitter und später kann es stellenweise auch im Flachland dann Regen geben. Am Sonntag ist es zum Teil noch schön und es gibt dann da und dort aber immer mehr Regen und auch Gewitter. Das aktuelle Wetter und die genaue Prognose für euren Standort findet ihr jederzeit in der Radio Zürichsee App.
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Einen schönen Freitagmittag. Ihr hört Radio Zürichsee an dem 14. August. Gute Launenmusik kann man amig gar nicht so gut einfach aufs Mal beschreiben, finde ich. Manchmal hat sie nämlich ganz viel 80er-Synthes und einen sommerlichen Beat wie bei Vamos a la Playa. Aber auch der gemütliche 90er-Hit von Sheryl Crow passt zum Feelgood-Freitag hier auf Radio Zürichsee. Und für die Abwechslung legen wir nochmal eine Schippe drauf mit einer ganz anderen Richtung von guter Laune. The Fine Young Cannibals gehören gerade jetzt mit Good Thing.

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3: Kommen wir zuerst zu der Meldung aus dem Grossraum Zürich. A1 St. Gallen Richtung Zürich zwischen dem Brütisellen Kreuz und der Verzweigung Zürich Ost stockender Verkehr. A1 Bern Richtung St. Gallen zwischen Dietikon und Gubrischnell stockender Verkehr. Auf dem Westring Richtung Basel zwischen Urdorf Nord und dem Limmataler Kreuz braucht es mehr Geduld. Stockender Verkehr auch dort und in der Gegenrichtung zwischen Urdorf Süd und der Verzweigung Zürich West stockt. Und dann noch so weitere Meldungen. Eine vom Obersee A3 Chur Richtung Zürich zwischen Lachen und dem Altendorf Tunnel kommt zu Verkehrsbehinderungen. Es ist, hat eine ungesicherte Unfallstelle dort. Und dann noch zu der Nord-Süd-Achse. Wegen einem Unfall im Seelisberg-Tunnel auf der Autobahn A2 wird der Verkehr über die Achsenstrasse umgeleitet. Beim Stau zwischen Amsteig und Altdorf gilt es einen Zeitverlust von 1 Stunde und 20 Minuten. Und auf der Achsenstrasse müssen wir in beide Richtungen etwa eine halbe Stunde mehr Zeit einrechnen. Und auf der A4 von Schweiz Richtung Altdorf stehen ihr eine gute Stunde lang im Stau. Alle Verkehrsmeldungen findet ihr auch immer in der Übersicht auf radiozürichsee.ch oder in der Radio Zürichsee App. Allen unterwegs weiterhin eine gute und eine sichere Fahrt. In 4 Minuten wird es 1.
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3: Mit dem Marco Huber. US-amerikanische Firmen sollen Cyberangriffe auf internationale Online-Kriminelle dürfen machen. Die US-Regierung will das offiziell erlauben. Der Präsident Donald Trump hat angeordnet, Regeln und Abläufe für ein entsprechendes Programm zu definieren. Firmen sollen kriminelle Hacker überwachen und auch ihre Aktivitäten dürfen stören. Tech-Unternehmen spielen schon eine Zeit lang eine zentrale Rolle beim Vorgehen gegen die Online-Kriminalität. Wegen einem Waldbrand im deutschen Bundesland Nordrhein-Westfalen sind 1'800 Menschen evakuiert worden. Die Flammen sind nur noch gut 200 Meter vom betroffenen Ortsteil weg, schreibt Bild-Zeitung online. Seit gestern Nachmittag brennen 25 Hektar Wald. Die Löscharbeiten werden durch Weltkriegsmunition erschwert in diesem Gebiet. In der Nacht ist laut Behörden schon Munition explodiert, darum können aus Sicherheitsgründen keine Feuerwehrleute ins betroffene Gebiet geschickt werden. Heute Morgen sind Panzer zum Einsatz gekommen, um Schneisen in den Wald zu legen und so das Feuer einzudämmen. Das Bezirksgericht Dietikon hat der Pflegerin wegen gewerbmässigem Diebstahl verurteilt. Die 48-jährige Polin kassiert eine Freiheitsstrafe von 18 Monaten und einen Landesverweis von 8 Jahren. Sie hat in einem Einfamilienhaus im Bezirk Dietikon mehr als ein Jahr lang eine Rentnerin betreut und hat in dieser Zeit Geld und Wertsachen für gut 66'000 Franken gestohlen. Später hat sie dann zu Luzern einer Rentnerin Geld und Schmuck für über 2'000 Franken gestohlen. Kurz darauf aber ist sie dann verhaftet worden. Die Pflegerin war geständig und hat den Strafantrag von der Staatsanwaltschaft akzeptiert. Darum hat der Prozess im abgekürzten Verfahren können stattfinden.
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3: Es ist schön und heiß heute. Aktuell messen wir in der Stadt Zürich 32 Grad, zu Horgen und zu Utzen 31 Grad. Morgen ist es ziemlich sonnig. Am Nachmittag gibt es dann in den Bergen lokal Regen oder auch Gewitter. Und später kann es stellenweise auch im Flachland regnen. Am Sonntag ist es dann zum Teil noch schön und dann gibt es dann aber auch lokal Regen oder auch Gewitter. Und später kann es stellenweise auch im Flachland regnen. Am Sonntag ist es dann zum Teil noch schön und dann gibt es dann aber

0: Indien sind jetzt dann unter anderem von Stöckeli-Schuhen im Schnee. Und nachher geht es weiter mit einer ganzen Stunde Musik ohne Unterbrechung für euch. Wünschen einen guten Freitagnachmittag.
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8: Wir haben ein paar Meldungen aus dem Grossraum Zürich. Dort fangen wir auch an. Nordring, St. Gallen Richtung Zürich zwischen dem Brütiseller Kreuz und der Verzweigung Zürich-Ost stockenden Verkehr. A1 Bern Richtung St. Gallen zwischen Tietik und dem Gubris stockenden Verkehr. Westring Richtung Basel zwischen Durdorf Nord und dem Limmataler Kreuz verstopft. Und in der Gegenrichtung stocken zwischen Durdorf Süd und der Verzweigung Zürich-West. Dann gehen wir an Obersee in die March A3 Chur Richtung Zürich zwischen Lachen und dem Altendorf tunnel Verkehrsbehinderungen wegen einer ungesicherten Unfallstelle. Und auf Nord-Süd-Achse wegen einem Unfall im Seelisberg-Tunnel auf der Autobahn A2 wird der Verkehr über die Achsenstrasse umgeleitet. Beim Stau zwischen Amsteg und Altdorf gibt es einen Zeitverlust von 1 Stunde und 20 Minuten, und auf der Achsenstrasse müssen wir in beide Richtungen etwa 1/2 Stunde mehr Zeit einplanen. Auf der A4 von Schweiz Richtung Altdorf stehen ihr eine gute Stunde lang im Stau. Wenn ihr sonst noch etwas beobachtet habt unterwegs, dürft ihr uns das sehr gerne mitteilen auf unsere gratis Verkehrshotline. Die Nummer dazu 0800 und 3x60. An unterwegs weiterhin viel Geduld und eine gute und eine sichere Fahrt.
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8: Ein paar Meldungen haben wir aus dem Grossraum Zürich. A1 St. Gallen Richtung Zürich zwischen dem Brütisellenkreuz und der Verzweigung Zürich-Oststocken. Verkehr A1 Bern Richtung St. Gallen zwischen Dietikon und Gubrisstocken. Westering Richtung Basel zwischen Durdorf Nord und dem Limmataler Kreuz stockenden Verkehr. Und in die Gegenrichtung, dort haben wir stockenden Verkehr zwischen Durdorf Süd und der Verzweigung Zürich-West. Dann gehen wir an Obersee A3 Chur Richtung Zürich zwischen Lachen und dem Altendorf-Tunnel. Verkehrsbehinderung wegen einer ungesicherten Unfallstelle. Und auf die Nord-Süd-Achse. Dort hat es einen Unfall gegeben, Seelisberg-Tunnel, Autobahn A2 betroffen. Dort wird der Verkehr über die Achsenstrasse umgeleitet. Beim Stau zwischen Amsteg und Altdorf gilt ein Zeitverlust von 1 Stunde und 20 Minuten. Und auf der Achsenstrasse müssen wir in beide Richtungen mit jeweils 1/2 Stunde mehr Zeit rechnen. Auf der A4 von Schweiz Richtung Altdorf stehen wir gut 1 Stunde lang im Stau. Alle Verkehrsmeldungen gibt es auch immer in der Übersicht auf radiozürichsee.ch oder in der Radio Zürichsee App. An und weg weiterhin eine gute und eine sichere Fahrt. Es ist 5:55.
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8: Mit dem Marco Huber. Auf dem Bodensee ist ein Katamaran gegen eine Hafenmauer geprallt. Mindestens 12 Personen sind bei diesem Unfall verletzt worden. Passiert ist der Unfall heute Morgen auf der Katamaran-Verbindung zwischen der deutschen Stadt Friedrichshafen und Konstanz. Wie es zu diesem Unfall gekommen ist, ist noch nicht bekannt. Auf der Katamaran-Linie zwischen Friedrichshafen und Konstanz kommt es zu Ausfällen. Der Flughafen Catania auf Sizilien hat den Betrieb wegen dem Vulkan Ätna wieder sperren. Bis morgen Morgen um 2 gäbe es keinen Start und Landungen, teilt der Flughafen mit. Seit der Ätna vor einer Woche ausgebrochen ist, sind hunderte Flüge gestrichen worden. Die Flughafenbetriebsgesellschaft redet von den schwersten Auswirkungen der letzten 20 Jahre. Auch wenn viele Flüge auf andere Flughäfen auf Sizilien haben können umgeleitet werden, sind die Auswirkungen auf den Tourismus spürbar. Das Zürcher Verwaltungsgericht hat den Widerruf von der Zulassung für einen Doktorand durch die Uni Zürich bestätigt. Der Informatiker hat sich mit seinem Professor so fest verkracht, dass sich beide gegenseitig angezeigt haben. Weil auch keine andere Professorin oder Professor bereit war, ist das Dissertationsprojekt zu übernehmen, hat der Doktoratsausschuss Zulassung widerrufen. Der Kläger kann seine Doktorarbeit jetzt nicht abschliessen und er wird auch noch mit hohen Verfahrenskosten von gut 3'000 Franken bestraft. Das Verwaltungsgericht begründet das mit dem umfangreichen 170-seitigen Beschwerdematerial, das zum Teil KI generiert wirke. Der Informatiker kann seine Beschwerden aber noch ans Bundesgericht weiterziehen.
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8: Es ist sonnig und heiß heute. Aktuell messen wir in der Stadt Zürich 34 Grad, Wollerau und Bassersdorf 33 Grad. Morgen ist es ziemlich sonnig. Am Nachmittag gibt es dann in den Bergen lokal Regen oder Gewitter. Später kann es stellenweise dann auch im Flachland Regen geben. Am Sonntag ist es noch zum Teil schön. Es gibt da und dort dann aber auch Regen oder Gewitter.
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9: Es sind Namen, die man in der Musikbranche einfach kennt. Oder eben auch sogar kennt, wenn man nicht mal in der Musikbranche unterwegs ist. Roxette, Gypsy Kings, Gloria Estefan, der Robbie Williams oder auch der Prince. Alle die gehören noch in der nächsten halben Stunde hier auf Radio Zürichsee, ganz ohne Unterbrechung. Ich wünsche einen schönen Freitagnachmittag miteinander.
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6: A1 St. Gallen Richtung Zürich zwischen dem Brütenseeler Kreuz und der Verzweigung Zürich-Ost stockenden Verkehr. A1 Bern Richtung St. Gallen zwischen Tietikon und Gubrischnell stocken. Westring Richtung Basel zwischen Durdorf Nord und Limmataler Kreuz ebenfalls verstopft. In der Gegenrichtung außerdem der Abschnitt überlastet zwischen Urdorf Süd und der Verzweigung Zürich-West. Auch dort brauchen wir länger, dann gehen wir in die Mark über. A3 Chur Richtung Zürich zwischen Lachen und Altendorf. Altendorf-Tunnel, dort kommt es zu Verkehrsbehinderungen wegen einer ungesicherten Unfallstelle. Nord-Süd-Achse wegen einem Unfall im Seelisberg-Tunnel auf der A2 wird der Verkehr über die Achsenstrasse umgeleitet. Beim Stau zwischen Amsteg und Altdorf gilt ein Zeitverlust von 1 Stunde und 20 Minuten. Auf der Achsenstrasse müssen in beide Richtungen jeweils etwa eine halbe Stunde mehr Zeit einplanen. Auf der A4 von Schweiz Richtung Altdorf kommt es darum ebenfalls zu Stau. Ihr steht dort eine gute Stunde. Jetzt habe ich noch eine Meldung, die gerade noch reingekommen ist. Kommt aus der Region Glarnerland zwischen Netzstel und Nevelsstocken wegen Verkehrsüberlastungen. An und weg viel Geduld, wenn es braucht, und sonst eine weiterhin gute und sichere Fahrt.
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3: Freitagnachmittag, zwei Stunden vor dem Wochenende, schauen wir auf den Verkehr A1 St. Gallen Richtung Zürich zwischen dem Brütiseelenkreuz und der Verzweigung Zürich-Ost stocken. Der Verkehr A1 Bern Richtung St. Gallen zwischen Dietikon und Gubrisch stocken. Westeri Richtung Basel zwischen Urdorf Nord und dem Limmataler Kreuz überlastet und in der Gegenrichtung zwischen Urdorf Süd und der Verzweigung Zürich West haben ebenfalls stockenden Verkehr. Dann gehen wir an Obersee, A3 Chur Richtung Zürich zwischen Lachen und dem Altendorf-Tunnel. Verkehrsbehinderung wegen einer ungesicherten Unfallstelle. Ins Glarnerland zwischen Netzstel und Nevels stockenden Verkehr wegen Verkehrsüberlastung und Nord-Süd-Achse noch. Wegen einem Unfall im Seelisberg-Tunnel auf der A2 wird der Verkehr über die Achsenstrasse umgeleitet. Beim Stau zwischen Amsteg und Altdorf gibt es einen Zeitverlust von 1 Stunde und 20 Minuten. Auf der Achsenstrasse müssen in beide Richtungen mit etwa eine halbe Stunde mehr Zeit rechnen. Auf der A4 von Schweiz Richtung Altdorf stehen ihr gut eine Stunde lang im Stau. Alle Verkehrsmeldungen findet ihr auch immer in der Übersicht auf radiozürichsee.ch oder in der Radio Zürichsee App. An und unterwegs weiterhin eine gute und eine sichere Fahrt. In 5 Minuten ist es 3.
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3: Mit dem Marco Huber. Der Schweizer Bahnbauer Stadler investiert 33 Millionen Franken in die Modernisierung und Erweiterung von der Stahlgüsserei in Biel. Wie Stadler schreibt, soll mit dieser Investition die Wettbewerbsfähigkeit vom Standort gestärkt werden. Die bestehenden 115 Arbeitsplätze werden langfristig gesichert und der Personalbestand um 5% ausgebaut. Mit einer Photovoltaikanlage wird außerdem der Energieverbrauch reduziert. Laut Stadler gehört die Stahlgüsserei Biel zu den führenden Unternehmen zu Europa für hand- und maschinengeformten Stahlguss. Die Stahlindustrie der Schweiz ist seit längerem angeschlagen. Der Ständerat Jakob Starch tritt ab. Er will bei den Wahlen im nächsten Jahr nicht mehr antreten, hat der 69-jährige Thurgauer SVP-Ständerat mitteilt. Der Jakob Starch hört damit nach 8 Jahren in der kleinen Parlamentskammer auf. Vorher war er von 2006 bis 2019 Thurgauer Regierungsrat gewesen. Der Jakob Starch gilt als einflussreicher Politiker innerhalb des eidgenössischen Parlaments Bern, das vor allem in der Energiepolitik und auch in der Finanzpolitik. Bei einem Arbeitsunfall zu Walde in der Nähe vom Ricken ist ein Mann bei Forstarbeiten schwer verletzt worden. Nach bisherigen Erkenntnissen ist der 28-Jährige gestern auf dem Arm von einem Kran von einem Landwirtschaftsfahrzeug und dann gegen einen Ast gedrückt worden. Das hat die St. Galler Kantonspolizei heute mitteilt. Der Verunfallte ist daraufhin von der Rega ins Spital geflogen worden. Der Hergang von dem Unfall wird untersucht.
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3: Es ist weiterhin schön und heiß. Aktuell messen wir in der Stadt Zürich 34 Grad, Meilen und Saffoltern einmal bis 33 Grad. Morgen ist es ziemlich sonnig. Am Nachmittag gibt es dann in den Bergen lokal Regen oder auch Gewitter. Später kann es stellenweise auch im Flachland Regen geben. Am Sonntag ist es zum Teil schön, es gibt da und dort aber Regen oder Gewitter.
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4: Wir haben noch mal eine ganze Stunde Musik ohne Unterbrechung für euch. Und da gibt es ganz viel, wo ihr euch drauf könnt freuen. Gute Laune gibt es von Kenny Loggins, Bananarama, The Share oder auch Turan Turan. Ich wünsche ganz einen guten Freitag.
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7: Zuerst zu einer Umfallmeldung. Grossraum Winterthur A1 und geht Richtung Zürich zwischen der Oberwinterthur und der Raststätte Vorenberg Nord. Dort haben wir Stau. Wegen einem Unfall, man soll dort unbedingt eine Rettungsgasse bilden. Dann zu weiteren Meldungen. Grossraum Zürich A1 und geht Richtung Zürich zwischen dem Brütisellenkreuz und der Verzweigung Zürich-Ost. Schockender Verkehr. A1 Richtung St. Gallen zwischen Winterthur Nord und Oberwinterthur Stau. A1 Bern Richtung St. Gallen zwischen Tietikon und dem Gubrisch stockender Verkehr. Westring Richtung Basel zwischen Urdorf Nord und dem Limmataler Kreuz verstopft. Und in der Gegenrichtung zwischen Urdorf Süd und der Verzweigung Zürich West haben wir ebenfalls stockenden Verkehr. A3 Chur Richtung Zürich zwischen Lachen und dem Altendorf-Tunnel. Dort gibt es Verkehrsbehinderungen wegen einer ungesicherten Unfallstelle. Auf der Hauptstrasse zwischen Galgenen und Altendorf haben wir Stau wegen Verkehrsüberlastung und auf der Hauptstrasse zwischen Netzstel und Nevelstocken wegen Verkehrsüberlastung. Und noch der Blick auf Nord-Südachse. Wegen einem Unfall im Seelisberg-Tunnel auf der A2 wird der Verkehr über die Achsenstrasse umgeleitet. Beim Stau zwischen Amsteg und Altendorf gilt ein Zeitverlust von 1 Stunde und 20 Minuten. Und auf der Achsenstrasse haben wir in beide Richtungen etwa 1/2 Stunde länger. Auf der A4 von Schweiz Richtung Altdorf außerdem 1 Stunde Stau ungefähr. An und weg, weiterhin viel Geduld und eine gute und eine sichere Fahrt.
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5: Es gibt viele Meldungen in der Region Zürich, im Zürich-Oberland und rund um den Zürichsee. Zusätzlich zu den normalen Meldungen haben wir noch einen Unfall auf der A1 St. Gallen Richtung Zürich zwischen Attika und der Raststätte Vorenberg Stauz. Dann auf der A3 Chur Richtung Zürich zwischen der Verzweigung Reichenburg und dem Altendorf-Tunnel. Dort Stauz von bis zu einer Stunde. Und wegen dem Unfall im Seelisberg-Tunnel auf der Autobahn A2 wird der Verkehr auf der Nord-Süd-Achse über die Achsenstrasse umgeleitet. Dort müsst ihr bis zu 3 Stunden länger einberechnen. Ich wünsche ganz viel Geduld auf der Strasse. Alle Meldungen findet ihr übrigens jederzeit auf radiozürichsee.ch oder auch in der Radio Zürichsee-App. Es ist 5 vor 4 Uhr.
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6: Mit dem Marco Huber. Wegen einem grossen Waldbrand im deutschen Bundesland Nordrhein-Westfalen sind 1800 Menschen evakuiert worden. Die Flammen sind nur noch gut 200 Meter vom Siedlungsgebiet weg. Mittlerweile brennen laut Medienbericht 300 Hektar Wald, das entspricht über 400 Fußballfelder. Die Löscharbeiten werden durch Weltkriegsmunition erschwert. Letzte Nacht ist laut der Behörde bereits Munition explodiert. Darum können aus Sicherheitsgründen keine Feuerwehrleute ins betroffene Gebiet geschickt werden. Heute Morgen sind Panzer zum Einsatz gekommen, um Schneisen in den Wald zu legen und so das Feuer einzudämmen. Auf dem Bodensee ist ein Katamaran gegen eine Hafenmauer geprallt. Mindestens 12 Personen sind dabei verletzt worden. Passiert ist der Unfall heute Morgen auf der Katamaran-Verbindung zwischen der deutschen Stadt Friedrichshafen und Konstanz. Wie es zum Unfall gekommen ist, ist noch nicht bekannt. Auf dieser Linie zwischen Friedrichshafen und Konstanz kommt es zu Ausfällen. Zu der guten Nachricht vom Tag. Der Schweizer Bahnbauer Stadler investiert über 30 Millionen Franken in die Modernisierung und Erweiterung von der Stahlgüsserei in Biel. Wie Stadler schreibt, soll mit dieser Investition die Wettbewerbsfähigkeit vom wichtigen Standort gestärkt werden. Die Schweizer Stahlindustrie ist schon länger angeschlagen und befindet sich darum in einer Krise.
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6: Es ist weiterhin schön und heiß. Aktuell messen wir in der Stadt Zürich 36 Grad. Das Wetter ist wie uns in Freitag 35 Grad. Morgen ist es ziemlich sonnig. Am Nachmittag gibt es dann in den Bergen Regen oder Gewitter. Später kann es stellenweise dann auch im Flachland Regen geben. Am Sonntag ist es zum Teil schön. Es gibt da und dort aber auch Regen oder Gewitter.
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5: Das Wochenende steht vor der Tür und wir liefern euch am Feelgood-Freitag noch mehr Musik, die richtig gute Laune macht und holen Hits aus den Erinnerungskisten, die ihr vermutlich schon länger nicht mehr gehört habt. Jetzt gerade ein absoluter R&B-Klassiker aus den 80er, Word Up.
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Freitagabend und bald ist es Wochenende. Und endlich wird es ja auch wieder mal ein bisschen kühler, so dass man vielleicht auch wieder mal eine Runde joggen mag. Und alle, die einen Kinderwagen daheim haben, stossen den am besten gerade vor euch her. Egal, ob das Kind noch reinpasst oder nicht, kommt nicht so drauf an. Laut einer Studie senkt man mit einem Kinderwagen beim Joggen nämlich sein Verletzungsrisiko erheblich. Durch den Druck auf dem Griff des Wagens wird ein Teil der Aufprallkräfte nämlich auf die Rädchen übertragen und das entlastet die Beine. Und das Schieben fördert eine gleichmäßigere Schrittfrequenz, was die Gelenke schont. Und ich persönlich finde es einfach praktisch, dass man im Wägeli dann das Wasser kann transportieren kann. Die perfekte Musik zum Joggen habe ich euch auch noch gerade hier auf Radio Zürichsee. Eine, wo man sowieso nicht ruhig sitzen kann. Gibt es jetzt für euch September hier bei uns.

0: Euer Freitagnachmittag mit Radio Zürichsee geht jetzt dann gerade weiter mit dem, ich zitiere, perfekten Rocksong oder, wie andere Kritiker auch sagen, dem besten britischen Song aller Zeiten. Mitjohlen könnt ihr gerade nach den News.
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0: Es hat Stau oder stockenden Verkehr auf den bekannten Abschnitt im Grossraum Zürich, im Zürich-Oberland und in der Zürichsee-Region. Dann hat es aber auch noch Unfallmeldungen, zwar von der A1 St. Gallen Richtung Zürich zwischen Attika und der Raststätte Vorenberg Nordstauz. Dann auf der A3 Chur Richtung Zürich zwischen der Verzweigung Reichenburg und dem Altendorf Tunnel. Dort staut es bis zu einer Stunde. Und der Seelisberg-Tunnel auf der Autobahn A2 ist zwar wieder offen, weil er aber sehr lang gesperrt war. Heute gibt es immer noch ganz viel Stau auf der Nord-Süd-Achse. Viel Geduld wünsche ich an diesem Freitagabend. Es ist 5:30.
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10: Mit dem Marco Huber. Wegen einem grossen Waldbrand im deutschen Bundesland Nordrhein-Westfalen sind über 2'000 Menschen evakuiert worden. Inzwischen brennen laut verschiedenen Medienberichten 300 Hektar Wald, das entspricht über 400 Fußballfelder. Die Löscharbeiten werden durch Weltkriegsmunition erschwert. Letzte Nacht ist laut Behörden schon Munition explodiert. Darum können aus Sicherheitsgründen keine Feuerwehrleute ins betroffene Gebiet geschickt werden. Auf dem Bodensee ist ein Katamaran gegen eine Hafenmauer geprallt. Mindestens 12 Personen sind bei diesem Unfall verletzt worden. Passiert ist der Unfall heute Morgen auf der Katamaran-Linie zwischen der deutschen Stadt Friedrichshafen und Konstanz. Auf dieser Verbindung ist es zu Ausfällen gekommen. US-amerikanische Firmen sollen Cyberangriffe auf internationale Online-Kriminelle dürfen machen. Die US-Regierung will das offiziell erlauben. Der US-Präsident Donald Trump hat angeordnet, Regeln und Abläufe für ein entsprechendes Programm zu definieren. Firmen sollen kriminelle Hacker überwachen und auch ihre Aktivitäten dürfen stören.
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10: Es ist weiterhin schön und heiss. Aktuell messen wir in der Stadt Zürich 36 Grad, Meinidorf und Regensdorf 35 Grad. Morgen ist es ziemlich sonnig. Am Nachmittag gibt es dann in den Bergen lokal Regen oder auch Gewitter. Später kann es auch im Flachland zum Teil Regen geben. Am Sonntag ist es zum Teil schön, stellenweise gibt es dann Regen oder Gewitter. Das aktuelle Wetter und die genaue Prognose für euren Standort findet ihr jederzeit in der Radio Zürichsee App.

Feierabend, bevor am Montag die Bude dann wieder voll ist. Und für euren Schlusssport heute schicke ich jetzt ganz viel Power aus den 90ern durch eure Boxen. Unser Feelgood-Freitag-Hit Snap gibt es vor zwei ganz grossen 80er-Bands, Genesis und Queen, hier auf Radio Zürichsee.

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4: Es ist viel los. Auf den bekannten Abschnitt im Grossraum Zürich, im Zürich-Oberland und rund um den Zürichsee. Zusätzlich hat es auch noch Unfall gegeben, und zwar auf der A1 St. Gallen Richtung Zürich zwischen Attika und der Raststätte Vorenberg Nord staut es drum. Dann auf der A3 Chur Richtung Zürich zwischen Bilten und Lachen. Dort haben wir bis zu einer Stunde länger. Und der Seelisberg-Tunnel auf der Autobahn A2 ist zwar wieder offen, weil er aber lang gesperrt war. Heute gibt es immer noch viel Stau auf der Nord-Süd-Achse. Allen unterwegs wünsche ich eine gute Fahrt. Es ist 5 vor 5.
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6: Mit dem Marco Huber. Guten Abend. Wegen einem grossen Waldbrand im deutschen Bundesland Nordrhein-Westfalen sind 1'800 Menschen evakuiert worden. Die Flammen sind nur noch gut 200 Meter vom Siedlungsgebiet weg. Mittlerweile brennen laut Medienbericht 300 Hektar Wald. Das entspricht ungefähr oder über 400 Fußballfelder. Die Löscharbeiten werden durch Weltkriegsmunition erschwert. In der Nacht auf heute ist laut der Behörde schon Munition explodiert. Darum können aus Sicherheitsgründen keine Feuerwehrleute ins Betroffene Gebiet geschickt werden. Heute Morgen sind Panzer zum Einsatz gekommen, um Schneisen in den Wald zu legen und so das Feuer einzudämmen. US-amerikanische Firmen sollen Cyberangriffe auf internationale Online-Kriminelle dürfen durchführen. Die US-Regierung will das offiziell erlauben. Der Präsident Donald Trump hat angeordnet, Regeln und Abläufe für ein entsprechendes Programm genau zu definieren. Firmen sollen kriminelle Hacker überwachen und auch ihre Aktivitäten dürfen stören. Tech-Unternehmen spielen schon eine Zeit lang eine entscheidende Rolle beim Vorgehen gegen die Online-Kriminalität. Zu der guten Nachricht vom Tag. Der Schweizer Bahnbauer Stadler investiert 33 Millionen Franken in die Modernisierung und Erweiterung von der Stahlgüsserei in Biel. Wie Stadler schreibt, soll mit dieser Investition die Wettbewerbsfähigkeit vom wichtigen Standort in der Schweiz gestärkt werden. Die Schweizer Stahlindustrie ist schon länger angeschlagen und befindet sich in einer Krise.
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6: Es ist nach wie vor schön und heiß. Aktuell messen wir in der Stadt Zürich 36 Grad, in Zwetzig und Bülach 35 Grad. Morgen ist es ziemlich sonnig. Am Nachmittag gibt es dann in den Bergen lokal Regen oder Gewitter. Später kann es dann auch im Flachland zum Teil Regen geben. Am Sonntag ist es zum Teil schön. Stellenweise gibt es dann auch Regen oder Gewitter.
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4: Ein guter Start ins Wochenende jetzt mit einem Lied von Roxette, das ihr vielleicht schon ganz lange nicht mehr gehört habt. Zu unserem Feelgood Freitag haben wir es für euch aus der 90er Erinnerungskiste geholt. Der Big L hier auf Radio Zürichsee.
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und euer Freitagabend mit Radio Zürichsee Zell 5 ist es an dem 14. August. Und vielleicht steht ja jetzt gerade das letzte Hitzewochenende von dem Sommer vor uns. Und auch wenn ich persönlich mich sogar ein bisschen darüber freue, dass es ein bisschen kühler wird, gibt es ein paar Sachen, die wir dann eben gleich wieder werden fehlen. Darum geniessen wir die Wasserschlachten, die vielen Glassen, den ganzen Tag in den Body liegen, Böten auf dem Fluss und alles, was uns sonst noch so Spass macht bei diesen Temperaturen. Wir haben euch die gute Launenmusik dazu zu eurem Sommerprogramm von einer Frau, die unter der Föhnfrisur in den 80er vermutlich gerade noch mal 1-2 Grad wärmer hatte, von der Jennifer Rush.

0: Ich weiss, es ist Feierabend und für die einen ist sogar immer noch Ferienzeit, aber bei uns geht es jetzt dann gleich gerade kurz in die Französischstunde und bevor ihr jetzt abstellt, ich verspreche euch, es ist wirklich ein Lied, das man den Refrain mitsingen kann, auch wenn man kein Wort Französisch kann. Ihr hört es nach dem Neuesten vom Tag hier auf Radio Zürich.
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0: Es braucht viel Verkehr auf den bekannten Abschnitten im Grossraum Zürich, im Zürich-Oberland und rund um den Zürichsee. Zusätzlich immer noch die Unfallmeldung von der A3 Chur Richtung Zürich zwischen Bilten und dem Altendorf-Tunnel staut es bis zu 20 Minuten. Und der Selisberg-Tunnel auf der Nord-Süd-Achse ist zwar wieder offen, wenn er aber lang gesperrt war, braucht es dort immer noch viel Geduld. Es war 5:30 Uhr. Gute Fahrt miteinander.
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8: Mit dem Marco Huber, guten Abend. Wegen einem grossen Waldbrand im deutschen Bundesland Nordrhein-Westfalen sind über 2000 Menschen evakuiert worden. Die Flammen sind nur noch 200 Meter vom Siedlungsgebiet weg. Mittlerweile brennen laut verschiedenen Medienberichten 300 Hektar Wald. Das entspricht fast der Fläche vom Pfäffiker See. Die Löscharbeiten werden durch Weltkriegsmunition, die es dort hat, erschwert. Das geplante Social-Media-Verbot für unter 15-Jährige in Frankreich kann nicht in Kraft treten. Das französische Verfassungsgericht hat das Gesetz für ungültig erklärt. Das Gericht nennt das Gesetz einen unverhältnismäßigen Eingriff in die Meinungsfreiheit. Nicht alles, was das Gesetz will verbieten, sei zwingend schädlich für die Jugendlichen. US-amerikanische Firmen sollen Cyberangriffe auf internationale Online-Kriminelle dürfen machen. Die US-Regierung will das offiziell erlauben. Der Präsident Donald Trump hat angeordnet, Regeln und auch Abläufe für ein entsprechendes Programm zu definieren. Firmen sollen kriminelle Hacker überwachen und auch ihre Aktivitäten dürfen stören.
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8: Es ist immer noch sonnig und heiß. Aktuell messen wir in der Stadt Zürich 36 Grad, Richterswil und Dübendorf 35 Grad. Morgen ist es ziemlich sonnig. Am Nachmittag gibt es dann in den Bergen lokal Regen oder Gewitter. Später kann es dann auch im Flachland zum Teil Regen geben. Am Sonntag ist es zum Teil schön, stellenweise gibt es dann Regen oder Gewitter. Das aktuelle Wetter und die genaue Prognose für euren Standort findet ihr auch jederzeit in der Radio Zürichsee App.
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An den heissesten Tag der Woche habt ihr euch definitiv einen Sprung ins kühle Wasser verdient zum Feierabend. Der perfekte Musikmix könnt ihr einfach per App in die Body mitnehmen. Unser Feel-Good-Freitag-Hit von Lip Sync macht jetzt gerade gute Laune. Und nach Musik von London Beat aus den 90er sorgt der Joe Cocker mit seiner Stimme trotz der 35 Grad für ein bisschen Hühnerhaut. Ich wünsche euch ein gutes Abendkühlen.

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1: Es ist viel los auf der Straße. Wir fangen zuerst mit ein paar außergewöhnlichen Meldungen an. A3 Zürich, richtig kurz zwischen Lacher und Bildenstau wegen einem Unfall. Dort soll man ein Gas für Rettungsfahrzeug bilden, Zeitverlust 20 Minuten. Dann auf der Nord-Süd-Achse ist der Seelisberg-Tunnel auf der A2 wieder offen zwar. Weil er aber lang gesperrt war, heute gibt es nach wie vor viel Verkehr, viel Stau, viel stockenden Verkehr auf der Nord-Süd-Achse und auf der Ausweichroute. Dann zur Weitermeldung aus dem Grossraum Zürich, A1 Richtung Zürich zwischen dem Brütiselenkreuz und der Verzweigung Zürich-Oststockenden Verkehr, A1 Richtung St. Gallen zwischen Töss und Oberwinter durch Stau, A1 Richtung St. Gallen zwischen Dietig und dem Kubrisch-Stockenden Verkehr, Westring Richtung Basel zwischen Durdorf Nord und dem Limmataler Kreuz, in der Gegenrichtung zwischen Durdorf Süd und der Verzweigung Zürich-West, A3 Zürich Richtung Chur zwischen Wädischwil und Pfäffiken Stau, dort Zeitverlust eine Viertelstunde, Oberlandautobahn Reichenburg Richtung Jona zwischen dem Utznabergtunnel und Jona Stau, Oberlandautobahn Richtung Hiwil, zwischen Thürnt und Hiwil Stau, Hauptstrasse zwischen Galgenen und Altendorf Stau und im Glarnerland Hauptstrasse zwischen Nitzstel und Neffels stockenden Verkehr. Alle Verkehrsmeldungen findet ihr auch immer in der Übersicht auf radiozürichsee.ch oder in der Radio Zürichsee App. An und unterwegs weiterhin eine gute und eine sichere Fahrt. In 4 Minuten ist es 6.
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1: Mit dem Marco Huber. Guten Abend. Nach der Entgleisung von einem Güterzug im Gotthard-Basistunnel vor 3 Jahren hat das Bundesamt für Verkehr zusätzliche Sicherheitsvorschriften eingeführt. Jetzt lenkt auch die EU ein und verschärft ihrerseits Kontrollen für Güterwagen. In Zukunft müssen die Räder von Güterwagen je nach dem Alter und der Abnutzung häufiger kontrolliert werden. Die Entgleisung von einem Güterzug im August 2023 ist wegen einem Radbruch passiert. Der Unfall hat zu massiven Schäden an der Infrastruktur und Betriebseinschränkungen geführt. Die Entgleisung hat die SBB insgesamt rund 150 Millionen Franken gekostet. Das geplante Social-Media-Verbot in Frankreich kann nicht in Kraft treten. Das französische Verfassungsgericht hat das Gesetz für ungültig erklärt. Das Gericht nennt das Verbot einen unverhältnismäßigen Eingriff in die Meinungsfreiheit. Nicht alles, was das Gesetz verbieten will, sei zwingend auch schädlich für Jugendliche. Das französische Parlament hat das Verbot vor einem Monat beschlossen. Mit dem Gesetz wäre Kinder und Jugendlichen unter 15 den Zugang zu Social-Media-Plattformen wie Facebook, Instagram, TikTok oder X zum Teil verboten worden. Frankreich wäre damit das erste Land zu Europa mit so einem Social-Media-Verbot. Zu der guten Nachricht vom Tag. Der Schweizer Bahnbauer Stadler investiert über 30 Millionen Franken in die Modernisierung und Erweiterung von der Stahlgüsserei in Biel. Wie Stadler schreibt, soll mit dieser Investition die Wettbewerbsfähigkeit vom wichtigen Standort gestärkt werden. Die Schweizer Stahlindustrie ist schon länger angeschlagen und befindet sich schon länger in einer Krise.
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1: Es ist noch immer sonnig und heiss. Aktuell messen wir in der Stadt Zürich 36 Grad, in Uster und Dietikon 35 Grad. Morgen ist es weiterhin noch ziemlich sonnig. Am Nachmittag gibt es dann in den Bergen lokal Regen oder auch Gewitter. Später kann es auch im Flachland zum Teil Regen geben. Am Sonntag ist es zum Teil noch schön, stellenweise gibt es dann aber Regen und Gewitter.
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5: Ab morgen trifft sich wieder das ganze Zürich-Oberland an der Kielbe zu Wetzikon. Und der passende Sound für alle, die sich vor allem auf die Bahnen freuen, gibt es jetzt. Unser Feelgood-Freitag-Hit «You Spin Me Round» hier auf Radio Zürichsee.
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Abend mit Radio Zürichsee, der 14. August. Heute am Montag geht die Schule auch für die Kinder im Kanton Zürich wieder los. Und da schnaufen ja ganz viele Eltern endlich wieder mal durch. Endlich hat das ewige Suchen nach Ideen, was man könnte machen, ein Ende. Aber hey, das allerletzte Wochenendprogramm, das haben wir jetzt noch für euch. 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Und wir gehen im Freitagstakt jetzt gerade weiter. Es gibt Songs, die kommen einfach nie aus der Mode, so wie der da von Womack & Womack.

0: Eigentlich wäre es ja noch das letzte Mal in Feierabend gefahren, ohne den üblichen Feierabendverkehr, aber irgendwie staut es trotzdem an allen Ecken, auch wenn im Kanton Zürich immer noch Sommerferien sind. Den ganzen Überblick über die Verkehrslage findet ihr immer auf radiozürichsee.ch oder auch in unserer App. Ich wünsche viel Geduld ins Auto und habe neue Musik, die ihr dafür am Steuer ein bisschen mittrümmeln könnt dazu, bei einem der legendärsten Schlagzeugriffs aus den 90er, hier auf Radio Zürichsee. Ihr gehört es nach den News.
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7: A3 Zürich Richtung Chur zwischen Lach und Bilten. Stau wegen einem Unfall. Dort ist der eine Fahrscheife blockiert. Man soll dort Gas bilden für die Rettungsfahrzeuge. Zeitverlust 20 Minuten. Und auf der Nord-Süd-Achse ist der Seelisberg-Tunnel auf der A2 zwar wieder offen inzwischen, weil er aber lang gesperrt war. Heute gibt es noch immer viel Stau auf der Nord-Süd-Achse. Sonst der übliche Feierabendverkehr oder Freitagabendverkehr, muss man sagen, im Grossraum Zürich. Darum Stau, der stockende Verkehr bei den bekannten verkehrstechnischen Nadelöhren, die es gibt, die ihr kennt. Aktuell haben wir aber keine außergewöhnlichen Verkehrsmeldungen sonst. Alle Verkehrsmeldungen gibt es sonst auch immer in der Übersicht auf radiozürichsee.ch oder in der Radio Zürichsee App. Kommt weiterhin gut und sicher an euer Ziel und wenn ihr es braucht, viel Geduld.
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7: Es ist weiterhin schön und heiß. Aktuell messen wir in der Stadt Zürich 35 Grad, Zrütti und Sandelfingen 34 Grad. Morgen ist es dann weiterhin noch ziemlich sonnig. Zuerst am Nachmittag gibt es dann in den Bergen lokal Regen oder auch Gewitter. Später kann es auch im Flachland zum Teil Regen geben. Am Sonntag ist es zum Teil noch schön. Stellenweise gibt es dann aber Regen, Güsse oder Gewitter. Das aktuelle Wetter und die genaue Prognose für euren Standort findet ihr auch jederzeit in der Radio Zürichsee App.
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Es ist der heisseste Tag der Woche heute und auf dem Weg in Feierabend läuft es euch vermutlich einfach nur so runter. Ich hoffe, ihr könnt jetzt euch am Abend irgendwo abkühlen, ob es im kühlen Nass ist oder halt doch einfach nur in der Kühlabteilung vom Laden. Wir haben heute Musik, die überall gute Laune macht dazu. Da wäre einmal der Feel Good Freitag Hit von Billy Ocean jetzt gerade. Dann gibt es aber auch noch Musik aus den 80er vom King of Pop für euch und Girl Power aus den frühen 2000er haben Atomic Kitten parat. Ganz einen schönen Feierabend wünscht Radio Zürichsee. 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
5: Freitagabend, Feierabend, Verkehr und das trotz Ferien, die nach wie vor sind im Kanton Zürich. Wir fangen an mit verschiedenen Meldungen aus dem Grossraum Zürich. A3 Zürich Richtung Chur zwischen Lachen und Bilden Stau wegen einem Unfall. Der eine Fahrstreifen blockiert dort. Man soll dort unbedingt ein Gas bilden für die Rettungsfahrzeuge. Zeitfrust von bis zu 40 Minuten. A1 Richtung Zürich zwischen dem Brütliseeler Kreuz und der Verzweigung Zürich-Ost stockenden Verkehr. A1 Richtung St. Gallen zwischen Dietig und dem Kubristunnel stockenden Verkehr. Auf dem Westring Richtung Basel stockend zwischen Urdorf Nord und dem Limmataler Kreuz. In der Gegenrichtung stockenden Verkehr zwischen Urdorf Süd und der Verzweigung Zürich-West. Im Grossraum Winterthur A4 Winterthur Richtung Schaffhausen zwischen Winterthur Nord und dem Ried-Hölzli-Tunnel Stau. Und dann Richtung Oberland-Obersee-Region, Oberland-Autobahn Richtung Reichenburger Kreuz zwischen Duggen und Reichenburg Stau. Hauptstrasse zwischen Freienbach und Pfäffiken Schweiz Stau zwischen Galgen und Siebne Stau in der Mark und dann noch ins Glarnerland. Hauptstrasse zwischen Nettstel und Nevels stockenden Verkehr weg. Verkehrsüberlastung. Allen unterwegs weiter in eine gute und eine sichere Fahrt. In ein paar Minuten ist es Siebne.
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5: Mit dem Marco Huber, guten Abend. In Europa sind an verschiedenen Orten weitere Waldbrände ausgebrochen. In Grossbritannien ist das unter anderem der Fall. In der Region um die Stadt Birmingham sind mehrere Häuser von den Flammen zerstört worden, meldet britische Medien. An der Adriaküste in Kroatien sind über 1000 Menschen vor einem Waldbrand in Sicherheit gebracht worden. Die Flammen haben dort Häuser und Autos zerstört. Ein Dutzend Personen sind verletzt worden, berichtet kroatische Medien. Gleichzeitig ist der Rhein an einem Ort im deutschen Bundesland Rheinland-Pfalz wegen der Hitze und der Trockenheit unterdessen auf einen Pegelstand von 8 cm. In Italien sind gestohlene Bilder nach mehreren Monaten wieder vorgekommen. Die Carabinieri haben Kunstwerke nach intensiven Ermittlungen bei Durchsuchungen sichergestellt, heisst es in einer Mitteilung. Nähere Angaben zu den Dieben macht die Polizei nicht. Bei den gestohlenen Kunstwerken handelt es sich um Bilder von den Maler Pierre-Auguste Renoir, Paul Cézanne und Henri Matisse mit einem Gesamtwert von um die 9 Millionen Euro. Die Bilder sind Ende März aus einem Museum in der Nähe von der norditalienischen Stadt Parma gestohlen wurde und jetzt wieder auftaucht. Im St. Gallischen Bänken ist ein Bienenhaus bei einem Brand praktisch vollständig zerstört worden. Die Feuerwehr hat den Brand gestern Abend zwar rasch können löschen, trotzdem sei das Bienenhaus fast vollständig zerstört worden, teilt heute die St. Galler Kantonspolizei mit. Es ist ein Sachschaden von rund 50'000 Franken entstanden.
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5: Es ist noch immer schön und heiss. Aktuell messen wir in der Stadt Zürich 35 Grad. Talwil und Seschenbach 34 Grad. Entschuldigung. Morgen ist es ziemlich sonnig. Am Nachmittag gibt es dann in den Bergen lokal Regen oder auch Gewitter. Später kann es im Flachland dann auch Regen geben. Am Sonntag ist es zuerst noch relativ schön. Stellenweise gibt es dann später Regen oder Gewitter.

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